Cats on Trees mit Jimmy bei Bremen 2 Sounds. Nadja Reed sieht immer ein bisschen so aus wie eine junge Nana Muscuri, finde ich. Lange dunkle Haare, Brille, ernstes Gesicht. Sie stammt aus Port Chalmers bei Dunedin. Das ist im Süden von Neuseeland. Und die Region hat wohl schon so einiges an Indie-Künstlern hervorgebracht. Da scheint irgendwas in der Luft zu liegen. Oder im Wasser, es ist am Meer. Ihre ersten Songs hat sie DIY veröffentlicht, hat kleine Touren zwischen Neuseeland und Australien gespielt und ist über Mundpropaganda dann gewachsen, wie man das so vor mehr als 10 Jahren noch gemacht hat, ne? Vor Big Social Media. Jetzt hören wir einen Song aus ihrem letzten Album, Enter Now Brightness, der heißt Send It Down the Line. Hier ist sie, die bezaubernde Nadja Reed.

Nadja Reid war das und Send It Down the Line bei Bremen 2 Sounds. Noah Gundersen aus Seattle, der klingt mal so ganz anders, als er aussieht. Optisch ist da so ein bisschen Eminem mit drin, finde ich. Raspelkurze Haare, Muskeln und fette Tattoos bis zum Hals hoch. Da erwartet man eigentlich Rap oder auch Hardcore, irgendwie sowas in der Art bei dem Anblick. Aber der macht total einfühlsamen Indie-Folk mit ganz zarten Texten und einer sanften Stimme. Passt irgendwie gar nicht, aber es klingt ganz bezaubernd. Gestartet ist er mit der Familienband The Courage. Heute ist er solo unterwegs, obwohl er noch oft mit seiner Schwester zusammenarbeitet an Streichern und Harmony Parts. You and Me heißt nun seine neue Single. Und stellen Sie sich doch bitte diesen voll tätowierten, gepiersten Typen vor, wie er Ihnen jetzt sanft ins Ohr singt. Noah Gundersen.

Andersen. Der volltätowierte You and Me bei Bremen 2 Sounds. Oh, und hier kommt jetzt eine Kombi, die sehr spannend ist. Die Jazzsängerin Melody Gardot hat sich mit dem Pianisten Sofiane Pamart zusammengetan. Melody ist ja bekannt für ihre sanften, melancholischen Töne, die wir ja tatsächlich einem schweren Autounfall zu verdanken haben, den sie 2003 hatte. Also, dass wir das hören können überhaupt. Ein Auto hatte sie damals erfasst, was Verletzungen an Wirbelsäule und Becken sowie ein Schädel-Hirntrauma verursacht hat. In der Reha hat sie dann Musiktherapie ausprobiert, was ihr eine völlig neue Welt eröffnet hat. Sie hat zur Gitarre gegriffen, einfache Melodien gesungen und so Sprache, Gedächtnis und Koordination neu wieder aufgebaut. Man sieht die Folgen noch bis heute. Sie performt häufig im Sitzen und arbeitet mit gedimmtem Licht und Sonnenbrille, weil starke Reize immer noch anstrengend sein können. Ja, der Unfall hat ihr Leben verändert und die Musik geformt, die wir heute hören können. Nun eben zusammen mit dem krassen Pianisten Sofiane Pamart. A Kiss, a Kill heißt der Song.

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1: Moin und herzlich willkommen zu Sounds heute mit Breminale Schwerpunkt. Heute ist nämlich das Programm draußen und wer auf der Bremen 2 Bühne am 1. Juli der Breminale 2026 spielen wird, ja, das hören Sie in den nächsten zwei Stunden. Curse of Lono sind's nicht, aber die zeigen uns jetzt dennoch den Weg zum Mars. Musik.

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Die Schwedin Anna Ternheim, ihr geht es wirklich um gut geschriebene Songs, weniger um große Gesten auf der Bühne beispielsweise, und das gelingt ihr seit 2004 bereits ziemlich gut. Da kam nämlich das erste Album der Stockholmer Musikerin raus. Und auch bei Decca, da weiß man, wenn Decca draufsteht, ist Decca drin. Das ist auch ja eine hohe Qualität, wenn man so eine klare Tonsprache hat, dass man wirklich einen riesigen Wiedererkennungswert seinen eigenen nennen kann. Let's Turn Over the Leaf ist ein Song aus seinem letzten Album Neither Up Nor Down. Hier ist Decca.

Breminale 2026. Vom 1. bis 5. Juli ist es wieder soweit und am Osterdeich entlang rauf zur Kunsthalle Bremen. Und seit heute ist das Programm draußen und wir wissen Bescheid, wer in einem Monat auf der Bühne stehen wird. Ja, und in genau einem Monat, am 1. Juli, öffnen wir von Bremen 2 am Mittwoch der Breminale auch das Programm. Open Air, drei Acts und die Schlusstöne, die kommen von der US-deutschen Musikerin Sophia Kennedy. So gegen 22.30 Uhr kommt sie auf die Bühne und ich verspreche so viel, Kennedy, das ist Wortwitz, das ist so ein bisschen anarchischer Avantgarde-Pop und dann immer wieder ganz viel große Geste ohne Pathos. Und das erste Stück, das ich je von ihr gehört habe, das ist oft ihre Zugabe. Kimono Hill war auf ihrem Debütalbum 2018 drauf.

Sie ist als junges Kind aus Baltimore in die Nähe von Hannover gekommen, Sophia Kennedy. Und sie hat sich in Deutschland Anfang der 90er recht schnell akklimatisiert, was sie allerdings immer verwundert, fast schon beängstigt hat. Das waren die enorm düsteren deutschen Märchen der Gebrüder Grimm. Und mit der Zeit aber hat Sophia Kennedy dieses etwas Düstere, das Mysteriöse in ihre eigene Musik voll mit aufgenommen. Und sie sagt auch selbst, ja, das ist mehr so Musik für die dunklen Stunden des Tages. Und passend kommt Sophia Kennedy auf die Breminale, auf die Bremen 2 Bühne am 1. Juli und das eben zu später Stunde. Hier ist ein weiterer Track, Drive the Lorry, von ihrem aktuellen Album Squeeze Me, Sophia Kennedy.

Das ist Sophia Kennedy hier auf Bremen 2 und in genau einem Monat spielt sie auf der Breminale am 1. Juli. Und mehr Breminale gleich in der nächsten halben Stunde. Jetzt erst einmal The Cooks mit Honey Bee.

Und jetzt kommt ein Songschreiber-Triple für Sie. Zunächst Israel Nash alleine mit dem Song Lavendula und dann David Crosby und Michael McDonald zusammen. Überhaupt steht die nächste halbe Stunde ganz im Zeichen großer Songschreiberinnen und Songschreiber, unter anderem eben auch eine, die auf die Präminale kommen wird. Jetzt erstmal aber eben Amerikanerhelden. Hier ist Israel Nash.

Seine Stimme fehlt doch sehr, finde ich. David Crosby, für mich einer der größten Songschreiber aller Zeiten, vor allem wegen seiner jazzigen Qualitäten auch in den Harmonien und seiner wirklich bis ins hohe Alter glasklaren, weichen Stimme. Einfach ein toller Musiker. Kaya Cater, kanadische Musikerin, die ist auch von Crosby beeinflusst. Sie schreibt aber auf dem Banjo, was auch ihr Hauptinstrument, live auf der Bühne ist. So war sie ja auch Anfang Februar im Quito bei uns zu Gast. Und hier kommt jetzt das Stück Meridian Ground von Kaya Cater. Ein Lied über die Heimat ihres Vaters, über Grenada, das vor der venezuelanischen Küste liegt.

Wir sind hier wirklich voll im großen, gekonnten Songwriter-Gefilde. Kaya Cater war das. Und nun kommt Alayla Diane, 43 Jahre alt, profilierte Musikerin. Und mit einem ganz frisch gebackenen Album verbringt sie ihren Sommer in Europa. Sie spielt bei der Fusion, beim Days Off Festival in Paris, aber vor allem spielt sie bei der Priminale, auf unserer Bühne. Ja, und wer sich an Black Sea Dahu letztes Jahr im Sonnenuntergang erinnert, der sollte Alayla Diane im Sonnenuntergang am 1. Juli am Osterdeich auf keinen Fall verpassen. Die Musikerin wird auf jeden Fall so eine ähnliche Stimmung kreieren. Songs, die einfach wie eine gute Brise um die Nase wehen und dabei so ein schönes, wohliges Gefühl im Herzen hinterlassen. Hier ist Galloping von Alayla Diane.

Who's Keeping Time heißt das neue Album der amerikanischen Songschreiberin Alela Diane. Eins, bei dem sie sich endlich wieder denken hören konnte, sagt sie. Denn die vergangenen Jahre haben ihre kleinen Kinder ihr Hirn, was Denken angeht, wohl sehr in Anspruch genommen. Und jetzt sind die etwas größer und Diane kann wieder kreativere Gedanken für neue Songs fassen. Die Songs, die entstehen oft unterm Dach ihres viktorianischen Hauses. Sie lebt in einem ehrwürdigen alten Gebäude aus dem späten 19. Jahrhundert. Und ja, in solcher Atmosphäre entstehen natürlich solche wunderschönen Songs. Am 1. Juli live auf der Priminale, Alela Diane, hier nochmal mit einem weiteren Stück.

Alina Dayan, live am 1. Juli auf der Breminale. Und das ist eine richtige Live-Stunde hier in den Sounds. Naja, also mit Live-Erinnerungen auch, denn jetzt kommt Charles Pasi, den hatten wir zuletzt 2024 auf dem Summer Sounds Festival in der Bremer Neustadt. Das findet übrigens an diesem Wochenende statt. Ohne Pasi, aber mit anderen genialen Bands. Hier kommt jetzt aber Charles Pasi mit City of Light. Till Lorenzen bin ich.

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1: Herzlich willkommen zurück. Act 3 auf der Breminale unserer Bremen 2 Bühne stelle ich Ihnen gleich vor. Seit heute ist das Programm fürs Festival vom 1. bis 5. Juli raus. Jetzt aber erst einmal die Gruppe Dodgy aus London. Die sind seit den 1990er Jahren aktiv.

Kein Sommer in Deutschland ohne Besuch von Young Guns Silver Fox. Und auch wenn sie nicht unmittelbar in unser Bremen 2 Sendegebiet kommen, am 15. August sind sie in Göttingen beim KWP-Festival Astrainer Yard Rock aus UK, Young Guns Silver Fox. Und ebenfalls aus UK ist die Musikerin Josiane Clark. Walls and Hallways heißt das Stück, das wir jetzt hören, von einer Musikerin, die deutlich zurückhaltender ist und die Musik vor allem sprechen lässt.

Josie and Clark hier in den Sounds auf Bremen 2. Und sagen Sie mal, haben Sie schon mal von Indo-Pop oder von Indo-Rock gehört? Nicht Indie-Rock, Indo. Das bezieht sich tatsächlich auf die 60er Jahre, als eine ganze Reihe an niederländischen Bands Musik mit indonesischen und malaysischen Einflüssen gemacht haben. Hintergrund ist natürlich die Kolonialgeschichte der Niederlande. Es gibt viele indonesischstämmige Menschen in Amsterdam und Co. Und da hat sich dann dieser spezielle Musikmix herausgearbeitet. Soul- und Surfmusik trifft auf Disco und eben indonesische Sounds. Und so auch bei Nusantara Beat. Die spielen am 1. Juli auf der Bremen 2 Breminale Bühne. Und hier sind sie mit Ke Masa Lalu. Es wird indonesisch.

Diese Musik steht für Spaß, für Tanz und Einheit. Nusantara ist nämlich ein altes indonesisches Wort, mit dem wurde die Einheit der indonesischen Inseln bezeichnet. Und heutzutage steht es auch noch für Zusammenhalt, für Gemeinschaft. Ja, und so versteht das die Amsterdamer Gruppe Nusantara Beat auch als Band. Sie verstehen sich als Band, die die Arme aufmacht, anstatt sie zu schließen. Und ich bin mir sicher, am 1. Juli um 19 Uhr auf der Bremen 2 Breminale Bühne wird das der perfekte Start ins Festival. Es geht direkt mit so Schub los und jeder ist eingeladen, da voll abzuhotten. Hier jetzt noch ein Stück, das auf jeden Fall die Füße dampfen lassen könnte. Tamat von Nusantara Beat.

Diese Band eröffnet die Breminale auf der Bremen 2 Bühne am 1. Juli um 19 Uhr Nusantara Beat aus Amsterdam. Und mehr Infos zum Bremen 2 Programm, aber auch zum allgemeinen Programm finden Sie auf bremen2.de sowie auf der Homepage der Breminale selbst. Jetzt gibt's Musik der Band Doors aus Los Angeles.

Wir haben natürlich noch mehr Sounds für Sie hier auf Bremen 2. Hier ist Melody Gardot mit einem geheimnisvoll mysteriösen Sound. Und der Song dazu heißt Same to You.

His Golden Messenger, dahinter steckt der emsige Songschreiber MC Taylor. Gerade sein neues Album der Band erschien, das hier gerade war aber jetzt schon ein paar Tage älter. Terms of Surrender war ein Album von 2019 von His Golden Messenger, war bei den 63. Grammys damals auch fürs beste Amerikaner-Album nominiert. Gewonnen hat dann Sarah Jarosz mit World on the Ground, aber ich bin mir sicher, MC Taylor hat's Frau Jarosz auch gegönnt. Sounds of Bremen 2 und jetzt kommen hier zwei ostfriesische Schwestern namens Johanna und Cosima, sie nennen sich Joko.

Der Festivalsommer steht an und neben der Briminale-Verkündigung heute ist ja noch viel mehr los in der Stadt, in der Region. Und das auch teils drinnen, denn am Mittwoch steht ein besonderes Konzert an. Noah spielt in der Glocke im Trio. Noah macht schon seit Jahren sehr politisch aufgeladene Musik, die sich für Frieden und Freiheit für alle Menschen auf dieser Welt einsetzt, die auf Versöhnung hofft, die Welt zu einem besseren Ort machen will. Und jetzt gibt's Noah mit Musik vom neuen Album The Giver. The

Der Sommer 2023, der wird für mich immer in Verbindung mit Jean Toujours sein, die belgische Band rund um Piet Maris, die war da nämlich auf dem Summer Sounds Festival in der Bremer Neustadt zu Gast. Jean Toujours, die spielen aber ja nicht nur gerne Bremer Open Air Festivals, sie spielen auch gerne im Pferdestall in Bremerhaven. Am 13. Juni kommen sie nämlich bei der Langen Nacht der Kultur und Jean Toujours wird kurz vor Mitternacht auf die Bühne gehen. Wer also schon ein bisschen schläfrig sein sollte, könnte damit auf jeden Fall wieder volle Kanne aufwachen. Hier sind Jean Toujours mit Hotel Sergio.

Diese Band ist am 13. Juni live im Bremerhavener Pferdestall Jean Toujours aus Brüssel. Und hier kommt jetzt ein Franzose aus Lyon, Raoul Vignal. Der hat eine ganz tolle Fingerpicking-Technik an der Gitarre, ein interessanter, ruhiger Songschreiber und der eine sehr einnehmende Stimme dazu hat, wie ich finde. Überzeugen wir uns gemeinsam. Hier ist das Stück Coastal Town von Raoul Vignal.

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1: Einen wunderschönen sonnigen Donnerstagabend wünsche ich. 2 Stunden randvoll mit feinster handgemachter Musik. Das hätte ich jetzt im Angebot. Ist das was für Sie? Dann bleiben Sie doch gerne bei mir. Da würde ich mich aber sehr freuen. Wir starten mit Park Wash und Easier Done Than Said. Sie wissen, in die Stunde gehen wir immer etwas schmackiger. Nachher wird es noch ein bisschen sanft und romantisch.

The Bamboos und das Golden Ticket bei Bremen 2 Sounds. Und aus Australien hüpfen wir jetzt drüber nach England zu dem Mann mit gleich zwei THs im Namen. Das erinnert mich immer ein bisschen an Loriots Englisch-Lesson mit Evelyn Hamann. Erinnern Sie sich? Lord and Lady Hathcote Hotherkeon, auf dem Land sitzt Lord Cothelstor Hall. Hier ist John Southworth mit Down in the Under.

So, und hier kommt jetzt ein Song, der einen sofort beim Anhören aus dem Stress des Alltags entführt. Und zwar in die Natur hinein, an einen klaren, rauschenden Fluss. Weite Landschaft mit Bergen im Hintergrund. Nur die Stille, eine sanfte Gitarre und Worte wie I ain't got to be nowhere. Einfach himmlisch. Und wenn man dazu noch Bilder braucht, das Video zeigt genau das. Untermalt mit wunderschönen, erblühenden Blumen, sanft gezeichnet und Wolken am Himmel. Ah, einfach nur himmlisch. Kurze Mini-Auszeit kommt jetzt hier von Shaky Graves, neue Single No Place to Be.

Shaky Graves und No Place to Be, seine neue Single bei Bremen 2 Sounds. Ach, da möchte man eigentlich gar nicht zurück, ne? In dieser schönen Stimmung will man bleiben. Und das tun wir tatsächlich auch noch ein bisschen. Der nächste Song befindet sich noch ungefähr auf der Schwingung des letzten. Wir bleiben noch ein bisschen ruhig. Sie müssen noch nicht wieder aufstehen, bleiben Sie noch liegen. Über den nächsten Künstler findet man allerdings noch nicht so richtig viel raus, außer dass er Dylan Newport heißt und unter seinem Nachnamen Musik veröffentlicht. Was die Sache nicht einfacher macht, denn es gibt sehr, sehr viele Einträge unter Newport und Musik, Newport Festival, Newport Records und so weiter. Ja, bleibt uns nichts anderes übrig, als einfach Dylans Sound zu lauschen und das macht Spaß. Carrie heißt seine neue Single und er selbst sagt bei Insta, das ist das Schönste, was er je geschrieben hat. Lauschen wir doch mal. Hier ist Newport mit Carrie.

Newport war das und Carrie bei Bremen 2 Sounds. Und jetzt kommt The Tallest Man on Earth, der kleinste Riese der Indie-Folk-Welt. Christian Mattsson aus Dalarna in Schweden braucht 3 Akkorde, eine kratzige Stimme und zack, alle so, oh mein Gott, was ist hier denn los? Ah, oh, Pipi in den Augen. Der spielt oft selbst alles komplett ein. Gitarre, Banjo, Klavier ist auch mal dabei und er hält die Produktion bewusst schlank, damit die Songs atmen können, wie er sagt. Er hat von Anfang an so einen leichten Bob Dylan-Vergleich an sich kleben, aber er nimmt es sportlich. Er hat nämlich mittlerweile seinen komplett eigenen Ton gefunden. Wir hören jetzt seinen Song 17, ein Rückblick. Hier ist The Tallest Man on Earth.

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1: Nabend. Weiter geht's hier mit schöner handgemachter Musik. Jetzt von New Model Army und After Something. Danach kommt Tai Tour. Oh, I love Tai Tour.

Taitour mit Sarah Taitour. Der hat einen meiner All-Time-Lieblingssongs geschrieben. I was just thinking. Kennen Sie den? Ah, oh, habe ich mir hingeschmissen. Damals den habe ich, glaube ich, mehr gehört als jeden anderen Song auf diesem Planeten. I was just thinking. Grandios. Ja, und von den Färöer-Inseln, wo der herkommt, hüpfen wir jetzt drüber nach Kanada. Nach Halifax, um genau zu sein, in der Provinz Nova Scotia. Zu Aaron Costello und The Sign.

0: Aaron Costello, The Sign. 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Josiah aus Morristown, Tennessee, alias Josiah and the Bonvilles, wäre fast im Musikbusiness untergegangen. Der wurde nämlich schon ganz früh entdeckt. Mit 17 hatte der schon seinen ersten Major-Plattenvertrag mit allem drum und dran, was ja erstmal total super klingt. Aber sowas kommt natürlich mit Attachments, ne? So eine fette Plattenfirma hat dann ja ziemlich hohe Erwartungen an die Radiotauglichkeit, an die Verkaufszahlen, an die Massen. Verträglichkeit eben. Und das hat Josiah mal so gar nicht geschmeckt. Da haben auf einmal 1000 Leute mitgeredet, wer er zu sein hat und wie er zu klingen hat. Also hat er die Stopptaste gedrückt und sich erstmal komplett aus dem Business zurückgezogen. Und dann, als er seine Wunden geleckt hat, hat er sich zurückerinnert, wer und was er eigentlich selbst sein will und wie er klingen möchte. Eben nicht massentauglich poppig, sondern handgemacht und ehrlich. Und so ist dann Josiah and the Bonvilles geboren. Jetzt bringt er seine Songs raus, wenn sie fertig sind und nicht, wenn der Quartalsplan das gerade erlaubt. So wie dieses hier aus seinem neuen Album As Is. Hier ist seine neue Single Carolina Heart.
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Josiah and the Bonvilles, Carolina Heart bei Bremen 2 Sounds. Brandi Carlile, die muss man jetzt eigentlich gar nicht mehr groß erklären, ne? Aber für die, die sie vielleicht aus ganz merkwürdigen Gründen noch nicht kennen, hier die Kurzfassung. Aufgewachsen im US-Nordwesten, früh Straßenmusik und Bargigs, später dann eine Band mit den Hanseroth-Zwillingen. Heute ist sie solo unterwegs, zig Grammys, ausverkaufte Arenen und trotzdem total bodenständig. Und sie engagiert sich nebenbei noch massiv für LGBTQ-Themen und soziale Projekte. Life on the Run heißt ihre neue Single. Hier ist Brandi Carlile.

0: Life on the Run, Brandi Carlile bei Bremen 2 Sounds. Es ist 2020, Europas Bordsteine klappen hoch, in Hamburg ist Ausgangssperre. Louis Schramm reist aus Köln an und besetzt für einige Wochenenden Linus Kleinlosens Schlafsofa. Das ist die Geburtsstunde von Not, einer Band auf der Suche nach den Außengrenzen des deutschsprachigen Indie-Pops.
1: Ich habe da einfach mal zitiert. Weil es so toll klingt, oder?
0: Richtig gut formuliert, finde ich. Und von Not kriegen wir jetzt ein bisschen Wohnzimmer-Vibes, denn sie spielen uns ein kleines Lied. Also das heißt wirklich so, ein kleines Lied. Hier sind Not mit H hinten dran.

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1: Einen bezaubernden Abend wünsche ich. Ein Stündchen haben wir noch zusammen bis um 9. Und ich habe feine Sachen dabei. Oh, Mark Wilkinson, die neue Single, die ist ganz fein. Vorher noch Husky und jetzt The Migrant und Climber.

Petrasky und Devil on the Dresser. Der Teufel sitzt also schon auf der Kommode und guckt streng. Aha, kein Problem. Wir räumen jetzt hier Kommode an die Wand, Teufel kurz vor die Tür und wir machen Platz für eine, die sogar aus Einkaufszetteln kleine Kunst macht. Regina Spektor übernimmt und statt Horn und Schwefel gibt's jetzt Klavier und clevere Texte. Von Devil on the Dresser zu One Man's Prayer. Hier ist die Regina.

Die Regina, die gute Regina Spector, a one-man's prayer. Mark Wilkinson, der kommt aus Sydney und hat sich wirklich von ganz unten nach ganz oben gespielt. Erst Straßenmusik, dann ganz kleine Clubs. Und heute spielt er ausverkaufte Venues und hat eine eingeschweißte Fanbase. Sein Ding ist Nähe, Akustikgitarren, sanfte Stimme und Geschichten, die klingen wie so total intime, gute Gespräche. Und das alles irgendwie ohne Kitsch. Das kriegt er irgendwie super hin. Viele seiner Songs entstehen unterwegs, mal in Hotelzimmern, mal Backstage oder auch schon mal in der Bahnhofswartehalle. Human Beings heißt seine neue Single. Die Botschaft dahinter lautet: Wir sind alle auf unterschiedliche Weise irgendwie noch a work in progress, und genau das macht uns menschlich und liebenswert. Hier ist er, Mark Wilkinson mit Human Beings.

schön, oder? Mark Wilkinson heißt der, Human Beings, seine neue Single. Und der kommt aus Australien, hat mit Straßenmusik und kleinen Clubs angefangen, jetzt volle Häuser. Gerade hier in Deutschland ist er sehr beliebt im Moment. Er macht das meiste in Eigenregie mit so ganz kleinen Produktionsteams. Er mag kurze Wege. Lost in Flight heißt der nächste Song, den wir von ihm hören wollen. Der klingt ein bisschen frei und auch ein bisschen orientierungslos, ist er da wohl. Aber es klingt trotzdem so schön warm und so geborgen. Hier ist er, Mark Wilkinson mit Lost in Flight.

0: Mark Wilkinson, Lost in Flight. Sie hören Bremen 2 Sounds. Erinnern Sie sich noch? Laute Musik, viel zu laute Musik, zu wenig Schlaf, aber richtig gute Laune.
1: Party machen. Habe ich schon sehr lange nicht mehr gemacht. Ja, aber mit dabei war irgendwie immer Uriel Thomas. Der macht seit über 50 Jahren Musik. Erst Solo in den 50ern und 60ern und dann von 2013 an bis heute als Uriel Thomas and the Pain. Und jetzt will er uns nochmal erinnern an die guten alten Zeiten, wo wir noch getanzt und gesungen haben. Und dabei ist er schon 86 und er kann es noch. Hier sind Uriel Thomas and the Pain mit Do You Remember the Times We Had?

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1: Einen wunderschönen Abend wünsche ich. Andy Schauf habe ich jetzt im Angebot mit Try Again.

Cats on Trees mit Jimmy bei Bremen 2 Sounds. Nadja Reed sieht immer ein bisschen so aus wie eine junge Nana Muscuri, finde ich. Lange dunkle Haare, Brille, ernstes Gesicht. Sie stammt aus Port Chalmers bei Dunedin. Das ist im Süden von Neuseeland. Und die Region hat wohl schon so einiges an Indie-Künstlern hervorgebracht. Da scheint irgendwas in der Luft zu liegen. Oder im Wasser, es ist am Meer. Ihre ersten Songs hat sie DIY veröffentlicht, hat kleine Touren zwischen Neuseeland und Australien gespielt und ist über Mundpropaganda dann gewachsen, wie man das so vor mehr als 10 Jahren noch gemacht hat, ne? Vor Big Social Media. Jetzt hören wir einen Song aus ihrem letzten Album, Enter Now Brightness, der heißt Send It Down the Line. Hier ist sie, die bezaubernde Nadja Reed.

Nadja Reed war das und Send It Down the Line bei Bremen 2 Sounds. Noah Gundersen aus Seattle, der klingt mal so ganz anders, als er aussieht. Optisch ist da so ein bisschen Eminem mit drin, finde ich. Raspelkurze Haare, Muskeln und fette Tattoos bis zum Hals hoch. Da erwartet man eigentlich Rap oder auch Hardcore, irgendwie sowas in der Art bei dem Anblick. Aber der macht total einfühlsamen Indie-Folk mit ganz zarten Texten und einer sanften Stimme. Passt irgendwie gar nicht, aber es klingt ganz bezaubernd. Gestartet ist er mit der Familienband The Courage. Heute ist er solo unterwegs, obwohl er noch oft mit seiner Schwester zusammenarbeitet an Streichern und Harmony Parts. You and Me heißt nun seine neue Single. Und stellen Sie sich doch bitte diesen voll tätowierten, gepiersten Typen vor, wie er Ihnen jetzt sanft ins Ohr singt. Noah Gundersen.

Howard Anderson. Der volltätowierte You and Me bei Bremen 2 Sounds. Oh, und hier kommt jetzt eine Kombi, die sehr spannend ist. Die Jazzsängerin Melody Gardot hat sich mit dem Pianisten Soufiane Pamart zusammengetan. Melody ist ja bekannt für ihre sanften, melancholischen Töne, die wir ja tatsächlich einem schweren Autounfall zu verdanken haben, den sie 2003 hatte. Also, dass wir das hören können überhaupt. Ein Auto hatte sie damals erfasst, was Verletzungen an Wirbelsäule und Becken sowie ein Schädel-Hirntrauma verursacht hat. In der Reha hat sie dann Musiktherapie ausprobiert, was ihr eine völlig neue Welt eröffnet hat. Sie hat zur Gitarre gegriffen, einfache Melodien gesungen und so Sprache, Gedächtnis und Koordination neu wieder aufgebaut. Man sieht die Folgen noch bis heute. Sie performt häufig im Sitzen und arbeitet mit gedimmtem Licht und Sonnenbrille, weil starke Reize immer noch anstrengend sein können. Ja, der Unfall hat ihr Leben verändert und die Musik geformt, die wir heute hören können. Nun eben zusammen mit dem krassen Pianisten Soufiane Pamart. A Kiss, A Kill heißt der Song.

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1: Moin und herzlich willkommen zu Sounds heute mit Breminale Schwerpunkt. Heute ist nämlich das Programm draußen und wer auf der Bremen 2 Bühne am 1. Juli der Breminale 2026 spielen wird, ja, das hören Sie in den nächsten zwei Stunden. Curse of Lono sind's nicht, aber die zeigen uns jetzt dennoch den Weg zum Mars.

for you. Die Schwedin Anna Ternheim. Ihr geht es wirklich um gut geschriebene Songs, weniger um große Gesten auf der Bühne beispielsweise. Und das gelingt ihr seit 2004 bereits ziemlich gut. Da kam nämlich das erste Album der Stockholmer Musikerin raus. Und auch bei Decca, da weiß man, wenn Decca draufsteht, ist Decca drin. Das ist auch ja eine hohe Qualität, wenn man so eine klare Tonsprache hat, dass man wirklich einen riesigen Wiedererkennungswert sein eigen nennen kann. Let's Turn Over the Leaf ist ein Song aus seinem letzten Album Neither Up Nor Down. Hier ist Decca.

Breminale 2026. Vom 1. bis 5. Juli ist es wieder soweit und am Osterdeich entlang rauf zur Kunsthalle Bremen. Und seit heute ist das Programm draußen und wir wissen Bescheid, wer in einem Monat auf der Bühne stehen wird. Ja, und in genau einem Monat, am 1. Juli, öffnen wir von Bremen 2 am Mittwoch der Breminale auch das Programm. Open Air, drei Acts und die Schlusstöne, die kommen von der US-deutschen Musikerin Sophia Kennedy. So gegen 22.30 Uhr kommt sie auf die Bühne und ich verspreche so viel, Kennedy, das ist Wortwitz, das ist so ein bisschen anarchischer Avantgarde-Pop und dann immer wieder ganz viel große Geste ohne Pathos. Und das erste Stück, das ich je von ihr gehört habe, das ist oft ihre Zugabe. Kimono Hill war auf ihrem Debütalbum 2018 drauf.

Sie ist als junges Kind aus Baltimore in die Nähe von Hannover gekommen, Sophia Kennedy. Und sie hat sich in Deutschland Anfang der 90er recht schnell akklimatisiert, was sie allerdings immer verwundert, fast schon beängstigt hat. Das waren die enorm düsteren deutschen Märchen der Gebrüder Grimm. Und mit der Zeit aber hat Sophia Kennedy dieses etwas Düstere, das Mysteriöse in ihre eigene Musik voll mit aufgenommen. Und sie sagt auch selbst, ja, das ist mehr so Musik für die dunklen Stunden des Tages. Und passend kommt Sophia Kennedy auf die Breminale, auf die Bremen 2 Bühne am 1. Juli und das eben zu später Stunde. Hier ist ein weiterer Track, Drive the Lorry, von ihrem aktuellen Album Squeeze Me, Sophia Kennedy.

Das ist Sophia Kennedy hier auf Bremen 2 und in genau einem Monat spielt sie auf der Breminale am 1. Juli. Und mehr Breminale gleich in der nächsten halben Stunde. Jetzt erst einmal The Cooks mit Honey Bee.

Und jetzt kommt ein Songschreiber-Triple für sie. Zunächst Israel Nash alleine mit dem Song Lavendula und dann David Crosby und Michael McDonald zusammen. Überhaupt steht die nächste halbe Stunde ganz im Zeichen großer Songschreiberinnen und Songschreiber, unter anderem eben auch eine, die auf die Präminale kommen wird. Jetzt erstmal aber eben Amerikaner-Helden. Hier ist Israel Nash.

seine Stimme fehlt doch sehr, finde ich. David Crosby, für mich einer der größten Songschreiber aller Zeiten, vor allem wegen seiner jazzigen Qualitäten auch in den Harmonien und seiner wirklich bis ins hohe Alter glasklaren, weichen Stimme. Einfach ein toller Musiker. Kaya Cater, kanadische Musikerin, die ist auch von Crosby beeinflusst. Sie schreibt aber auf dem Banjo, was auch ihr Hauptinstrument live auf der Bühne ist. So war sie ja auch Anfang Februar im Kito bei uns zu Gast. Und hier kommt jetzt das Stück Meridian Ground von Kaya Cater. Ein Lied über die Heimat ihres Vaters, über Grenada, das vor der venezuelanischen Küste liegt.

Wir sind hier wirklich voll im großen, gekonnten Songwriter-Gefilde. Kaya Cater war das. Und nun kommt Alayla Diane, 43 Jahre alt, profilierte Musikerin. Und mit einem ganz frisch gebackenen Album verbringt sie ihren Sommer in Europa. Sie spielt bei der Fusion, beim Days Off Festival in Paris, aber vor allem spielt sie bei der Priminale, auf unserer Bühne. Ja, und wer sich an Black Sea Dahu letztes Jahr im Sonnenuntergang erinnert, der sollte Alayla Diane im Sonnenuntergang am 1. Juli am Osterdeich auf keinen Fall verpassen. Die Musikerin wird auf jeden Fall so eine ähnliche Stimmung kreieren. Songs, die einfach wie eine gute Brise um die Nase wehen und dabei so ein schönes, wohliges Gefühl im Herzen hinterlassen. Hier ist Galloping von Alayla Diane.

Who's Keeping Time heißt das neue Album der amerikanischen Songschreiberin Alela Diane. Eins, bei dem sie sich endlich wieder denken hören konnte, sagt sie. Denn die vergangenen Jahre haben ihre kleinen Kinder ihr Hirn, was Denken angeht, wohl sehr in Anspruch genommen. Und jetzt sind die etwas größer und Diane kann wieder kreativere Gedanken für neue Songs fassen. Die Songs, die entstehen oft unterm Dach ihres viktorianischen Hauses. Sie lebt in einem ehrwürdigen alten Gebäude aus dem späten 19. Jahrhundert. Und ja, in solcher Atmosphäre entstehen natürlich solche wunderschönen Songs. Am 1. Juli live auf der Priminale, Alela Diane, hier nochmal mit einem weiteren Stück.

Alila Dayan, live am 1. Juli auf der Breminale. Und das ist eine richtige Live-Stunde hier in den Sounds. Naja, also mit Live-Erinnerungen auch, denn jetzt kommt Charles Pasi, den hatten wir zuletzt 2024 auf dem Summer Sounds Festival in der Bremer Neustadt. Das findet übrigens an diesem Wochenende statt. Ohne Pasi, aber mit anderen genialen Bands. Hier kommt jetzt aber Charles Pasi mit City of Light. Till Lorenz bin ich.

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1: Herzlich willkommen zurück. Act 3 auf der Breminale unserer Bremen 2 Bühne stelle ich Ihnen gleich vor. Seit heute ist das Programm fürs Festival vom 1. bis 5. Juli raus. Jetzt aber erst einmal die Gruppe Dodgy aus London. Die sind seit den 1990er Jahren aktiv.

Kein Sommer in Deutschland ohne Besuch von Young Guns Silver Fox. Und auch wenn sie nicht unmittelbar in unser Bremen 2 Sendegebiet kommen, am 15. August sind sie in Göttingen beim KWP-Festival. Astreiner Yard Rock aus UK, Young Guns Silver Fox. Und ebenfalls aus UK ist die Musikerin Josiane Clark. Walls and Hallways heißt das Stück, das wir jetzt hören, von einer Musikerin, die deutlich zurückhaltender ist und die Musik vor allem sprechen lässt.

Josiane Clark hier in den Sounds auf Bremen 2. Und sagen Sie mal, haben Sie schon mal von Indo-Pop oder von Indo-Rock gehört? Nicht Indie-Rock, Indo. Das bezieht sich tatsächlich auf die 60er Jahre, als eine ganze Reihe an niederländischen Bands Musik mit indonesischen und malaysischen Einflüssen gemacht haben. Hintergrund ist natürlich die Kolonialgeschichte der Niederlande. Es gibt viele indonesischstämmige Menschen in Amsterdam und Co. Und da hat sich dann dieser spezielle Musikmix herausgearbeitet. Soul- und Surfmusik trifft auf Disco und eben indonesische Sounds. Und so auch bei Nusantara Beat. Die spielen am 1. Juli auf der Bremen 2 Breminale Bühne. Und hier sind sie mit Ke Masa Lalu. Es wird indonesisch.

Diese Musik steht für Spaß, für Tanz und Einheit. Nusantara ist nämlich ein altes indonesisches Wort, mit dem wurde die Einheit der indonesischen Inseln bezeichnet. Und heutzutage steht es auch noch für Zusammenhalt, für Gemeinschaft. Ja, und so versteht das die Amsterdamer Gruppe Nusantara Beat auch als Band. Sie verstehen sich als Band, die die Arme aufmacht, anstatt sie zu schließen. Und ich bin mir sicher, am 1. Juli um 19 Uhr auf der Bremen 2 Präminale Bühne wird das der perfekte Start ins Festival. Es geht direkt mit so Schub los und jeder ist eingeladen, da voll abzuhotten. Hier jetzt noch ein Stück, das auf jeden Fall die Füße dampfen lassen könnte. Tamat von Nusantara Beat.

Diese Band eröffnet die Breminale auf der Bremen 2 Bühne am 1. Juli um 19 Uhr Nusantara Beat aus Amsterdam. Und mehr Infos zum Bremen 2 Programm, aber auch zum allgemeinen Programm finden Sie auf bremen2.de sowie auf der Homepage der Breminale selbst. Jetzt gibt's Musik der Band Doors aus Los Angeles.

Wir haben natürlich noch mehr Sounds für Sie hier auf Bremen 2. Hier ist Melody Gardot mit einem geheimnisvoll mysteriösen Sound. Und der Song dazu heißt Same to You.

His Golden Messenger, dahinter steckt der emsige Songschreiber MC Taylor. Gerade sein neues Album der Band erschien, das hier gerade war aber jetzt schon ein paar Tage älter. Terms of Surrender war ein Album von 2019 von His Golden Messenger, war bei den 63. Grammys damals auch fürs beste Amerikaner-Album nominiert. Gewonnen hat dann Sarah Jarosz mit World on the Ground, aber ich bin mir sicher, MC Taylor hat's Frau Jarosz auch gegönnt. Sounds of Bremen 2 und jetzt kommen hier zwei ostfriesische Schwestern namens Johanna und Cosima, sie nennen sich Joko.

Der Festivalsommer steht an und neben der Briminale-Verkündigung heute ist ja noch viel mehr los in der Stadt, in der Region. Und das auch teils drinnen, denn am Mittwoch steht ein besonderes Konzert an. Noah spielt in der Glocke im Trio. Noah macht schon seit Jahren sehr politisch aufgeladene Musik, die sich für Frieden und Freiheit für alle Menschen auf dieser Welt einsetzt, die auf Versöhnung hofft, die die Welt zu einem besseren Ort machen will. Und jetzt gibt's Noah mit Musik vom neuen Album The Giver. The

Der Sommer 2023, der wird für mich immer in Verbindung mit Jean Toujours sein, die belgische Band rund um Piet Maris, die war da nämlich auf dem Summer Sounds Festival in der Bremer Neustadt zu Gast. Jean Toujours, die spielen aber ja nicht nur gerne Bremer Open Air Festivals, sie spielen auch gerne im Pferdestall in Bremerhaven. Am 13. Juni kommen sie nämlich bei der Langen Nacht der Kultur und Jean Toujours wird kurz vor Mitternacht auf die Bühne gehen. Wer also schon ein bisschen schläfrig sein sollte, könnte damit auf jeden Fall wieder volle Kanne aufwachen. Hier sind Jean Toujours mit Hotel Sergio.

Diese Band ist am 13. Juni live im Bremerhavener Pferdestall Jean Toujours aus Brüssel. Und hier kommt jetzt ein Franzose aus Lyon, Raoul Vignal. Der hat eine ganz tolle Fingerpicking-Technik an der Gitarre, ein interessanter, ruhiger Songschreiber und der eine sehr einnehmende Stimme dazu hat, wie ich finde. Überzeugen wir uns gemeinsam. Hier ist das Stück Coastal Town von Raoul Vignal.

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1: Einen wunderschönen sonnigen Donnerstagabend wünsche ich. 2 Stunden randvoll mit feinster handgemachter Musik. Das hätte ich jetzt im Angebot. Ist das was für Sie? Dann bleiben Sie doch gerne bei mir. Da würde ich mich aber sehr freuen. Wir starten mit Parkwash und Easier Done Than Said. Sie wissen, in die Stunde gehen wir immer etwas schmackiger. Nachher wird es noch ein bisschen sanft und romantisch.

The Bamboos und das Golden Ticket bei Bremen 2 Sounds. Und aus Australien hüpfen wir jetzt rüber nach England, zu dem Mann mit gleich zwei THs im Namen. Das erinnert mich immer ein bisschen an Loriots Englisch-Lesson mit Evelyn Hamann. Erinnern Sie sich? Lord and Lady Hathcote Hotherskeon, auf dem Land sitzt Lord Cothelstor Hall. Hier ist John Southworth mit Down in the Under.

So, und hier kommt jetzt ein Song, der einen sofort beim Anhören aus dem Stress des Alltags entführt. Und zwar in die Natur hinein, an einen klaren, rauschenden Fluss. Weite Landschaft mit Bergen im Hintergrund. Nur die Stille, eine sanfte Gitarre und Worte wie I ain't got to be nowhere. Einfach himmlisch. Und wenn man dazu noch Bilder braucht, das Video zeigt genau das. Untermalt mit wunderschönen, erblühenden Blumen, sanft gezeichnet und Wolken am Himmel. Ah, einfach nur himmlisch. Kurze Mini-Auszeit. Kommt jetzt hier von Shaky Graves, neue Single No Place to Be.

Shaky Graves und No Place to Be, seine neue Single bei Bremen 2 Sons. Ach, da möchte man eigentlich gar nicht zurück. Ne? In dieser schönen Stimmung will man bleiben. Und das tun wir tatsächlich auch noch ein bisschen. Der nächste Song befindet sich noch ungefähr auf der Schwingung des letzten. Wir bleiben noch ein bisschen ruhig. Sie müssen noch nicht wieder aufstehen, bleiben Sie noch liegen. Über den nächsten Künstler findet man allerdings noch nicht so richtig viel raus, außer dass er Dylan Newport heißt und unter seinem Nachnamen Musik veröffentlicht. Was die Sache nicht einfacher macht, denn es gibt sehr, sehr viele Einträge unter Newport und Musik, Newport Festival, Newport Records und so weiter. Ja, bleibt uns nichts anderes übrig, als einfach Dylans Sound zu lauschen und das macht Spaß. Carrie heißt seine neue Single und er selbst sagt bei Insta, das ist das Schönste, was er je geschrieben hat. Lauschen wir doch mal. Hier ist Newport mit Carrie.

Newport war das und Carrie bei Bremen 2 Sounds. Und jetzt kommt The Tallest Man on Earth, der kleinste Riese der Indie-Folk-Welt. Christian Mattsson aus Dalarna in Schweden braucht 3 Akkorde, eine kratzige Stimme und zack, alle so, oh mein Gott, was ist hier denn los? Oh, Pipi in den Augen. Der spielt oft selbst alles komplett ein. Gitarre, Banjo, Klavier ist auch mal dabei und er hält die Produktion bewusst schlank, damit die Songs atmen können, wie er sagt. Er hat von Anfang an so einen leichten Bob Dylan-Vergleich an sich kleben, aber er nimmt es sportlich. Er hat nämlich mittlerweile seinen komplett eigenen Ton gefunden. Wir hören jetzt seinen Song 17, ein Rückblick. Hier ist The Tallest Man on Earth.

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1: Nabend. Weiter geht's hier mit schöner handgemachter Musik. Jetzt von New Model Army und After Something. Danach kommt Tai Tour. Oh, I love Tai Tour.

Taitour mit Sarah. Taitour, der hat einen meiner All-Time-Lieblingssongs geschrieben. I was just thinking, kennen Sie den? Ah, oh, habe ich mir hingeschmissen. Damals den habe ich, glaube ich, mehr gehört als jeden anderen Song auf diesem Planeten. I was just thinking, grandios. Ja, und von den Färöer-Inseln, wo der herkommt, hüpfen wir jetzt rüber nach Kanada. Nach Halifax, um genau zu sein, in der Provinz Nova Scotia. Zu Aaron Costello und The Sign.

Costello, The Sign. 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Josiah aus Morristown, Tennessee, alias Josiah and the Bonvilles, wäre fast im Musikbusiness untergegangen. Der wurde nämlich schon ganz früh entdeckt. Mit 17 hatte der schon seinen ersten Major-Plattenvertrag mit allem drum und dran, was ja erstmal total super klingt. Aber sowas kommt natürlich mit Attachments, ne? So eine fette Plattenfirma hat dann ja ziemlich hohe Erwartungen an die Radiotauglichkeit, an die Verkaufszahlen, an die Massenverträglichkeit eben. Und das hat Josiah mal so gar nicht geschmeckt. Da haben auf einmal 1000 Leute mitgeredet, wer er zu sein hat und wie er zu klingen hat. Also hat er die Stopptaste gedrückt und sich erstmal komplett aus dem Business zurückgezogen. Und dann, als er seine Wunden geleckt hat, hat er sich zurückerinnert, wer und was er eigentlich selbst sein will und wie er klingen möchte. Eben nicht massentauglich poppig, sondern handgemacht und ehrlich. Und so ist dann Josiah and the Bonvilles geboren. Jetzt bringt er seine Songs raus, wenn sie fertig sind und nicht, wenn der Quartalsplan das gerade erlaubt. So wie dieses hier aus seinem neuen Album As Is. Hier ist seine neue Single Carolina Heart.

Josiah and the Bonvilles, Carolina Heart bei Bremen 2 Sounds. Brandi Carlile, die muss man jetzt eigentlich gar nicht mehr groß erklären, ne? Aber für die, die sie vielleicht aus ganz merkwürdigen Gründen noch nicht kennen, hier die Kurzfassung. Aufgewachsen im US-Nordwesten, früh Straßenmusik und Bargigs, später dann eine Band mit den Hanseroth-Zwillingen. Heute ist sie solo unterwegs, zig Grammys, ausverkaufte Arenen und trotzdem total bodenständig. Und sie engagiert sich nebenbei noch massiv für LGBTQ-Themen und soziale Projekte. Life on the Run heißt ihre neue Single. Hier ist Brandi Carlile.

0: Life on the Run, Brandy Carlisle bei Bremen 2 Sounds. Es ist 2020, Europas Bordsteine klappen hoch, in Hamburg ist Ausgangssperre. Louis Schramm reist aus Köln an und besetzt für einige Wochenenden Linus Kleinlosens Schlafsofa. Das ist die Geburtsstunde von Not, einer Band auf der Suche nach den Außengrenzen des deutschsprachigen Indie-Pops.
1: Ich habe da einfach mal zitiert. Weil es so toll klingt, oder?
0: Richtig gut formuliert, finde ich. Und von Not kriegen wir jetzt ein bisschen Wohnzimmer-Vibes, denn sie spielen uns ein kleines Lied. Also das heißt wirklich so, ein kleines Lied. Hier sind Not mit H hinten dran.

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1: Einen bezaubernden Abend wünsche ich. Ein Stündchen haben wir noch zusammen bis um 9. Und ich habe feine Sachen dabei. Oh, Mark Wilkinson, die neue Single, die ist ganz fein. Vorher noch Husky und jetzt The Migrant und Climbers.

Husky und Devil on the Dresser. Der Teufel sitzt also schon auf der Kommode und guckt streng. Aha, kein Problem. Wir räumen jetzt hier Kommode an die Wand. Teufel kurz vor die Tür und wir machen Platz für eine, die sogar aus Einkaufszetteln kleine Kunst macht. Regina Spektor übernimmt und statt Horn und Schwefel gibt's jetzt Klavier und clevere Texte. Von Devil on the Dresser zu One Man's Prayer. Hier ist die Regina.

Die Regina, die gute Regina Spector, a one-man's prayer. Mark Wilkinson, der kommt aus Sydney und hat sich wirklich von ganz unten nach ganz oben gespielt. Erst Straßenmusik, dann ganz kleine Clubs. Und heute spielt er ausverkaufte Venues und hat eine eingeschweißte Fanbase. Sein Ding ist Nähe, Akustikgitarren, sanfte Stimme und Geschichten, die klingen wie so total intime, gute Gespräche. Und das alles irgendwie ohne Kitsch. Das kriegt er irgendwie super hin. Viele seiner Songs entstehen unterwegs, mal in Hotelzimmern, mal Backstage oder auch schon mal in der Bahnhofswartehalle. Human Beings heißt seine neue Single. Die Botschaft dahinter lautet: Wir sind alle auf unterschiedliche Weise irgendwie noch a work in progress, und genau das macht uns menschlich und liebenswert. Hier ist er, Mark Wilkinson mit Human Beings.

schön, oder? Mark Wilkinson heißt der, Human Beings, seine neue Single. Und der kommt aus Australien, hat mit Straßenmusik und kleinen Clubs angefangen, jetzt volle Häuser. Gerade hier in Deutschland ist er sehr beliebt im Moment. Er macht das meiste in Eigenregie mit so ganz kleinen Produktionsteams. Er mag kurze Wege. Lost in Flight heißt der nächste Song, den wir von ihm hören wollen. Der klingt ein bisschen frei und auch ein bisschen orientierungslos, ist er da wohl. Aber es klingt trotzdem so schön warm und so geborgen. Hier ist er, Mark Wilkinson mit Lost in Flight.

0: Mark Wilkinson, Lost in Flight. 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Erinnern Sie sich noch? Laute Musik, viel zu laute Musik, zu wenig Schlaf, aber richtig gute Laune.
1: Party machen. Habe ich schon sehr lange nicht mehr gemacht. Ja, aber mit dabei war irgendwie immer Uriel Thomas. Der macht seit über 50 Jahren Musik. Erst Solo in den 50ern und 60ern und dann von 2013 an bis heute als Uriel Thomas and the Pain. Und jetzt will er uns nochmal erinnern an die guten alten Zeiten, wo wir noch getanzt und gesungen haben. Und dabei ist er schon 86 und er kann es noch. Hier sind Uriel Thomas and the Pain mit Do You Remember the Times We Had?

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1: Einen wunderschönen Abend wünsche ich. Andy Schauf habe ich jetzt im Angebot mit Try Again.

Cats on Trees mit Jimmy bei Bremen 2 Sounds. Nadja Reed sieht immer ein bisschen so aus wie eine junge Nana Muscuri, finde ich. Lange dunkle Haare, Brille, ernstes Gesicht. Sie stammt aus Port Chalmers bei Dunedin. Das ist im Süden von Neuseeland. Und die Region hat wohl schon so einiges an Indie-Künstlern hervorgebracht. Da scheint irgendwas in der Luft zu liegen. Oder im Wasser, es ist am Meer. Ihre ersten Songs hat sie DIY veröffentlicht, hat kleine Touren zwischen Neuseeland und Australien gespielt und ist über Mundpropaganda dann gewachsen, wie man das so vor mehr als 10 Jahren noch gemacht hat, ne? Vor Big Social Media. Jetzt hören wir einen Song aus ihrem letzten Album, Enter Now Brightness, der heißt Send It Down the Line. Hier ist sie, die bezaubernde Nadja Reed.

Nadja Reed war das und Send It Down the Line bei Bremen 2 Sounds. Noah Gundersen aus Seattle, der klingt mal so ganz anders, als er aussieht. Optisch ist da so ein bisschen Eminem mit drin, finde ich. Raspelkurze Haare, Muskeln und fette Tattoos bis zum Hals hoch. Da erwartet man eigentlich Rap oder auch Hardcore, irgendwie sowas in der Art bei dem Anblick. Aber der macht total einfühlsamen Indie-Folk mit ganz zarten Texten und einer sanften Stimme. Passt irgendwie gar nicht, aber es klingt ganz bezaubernd. Gestartet ist er mit der Familienband The Courage. Heute ist er solo unterwegs, obwohl er noch oft mit seiner Schwester zusammenarbeitet an Streichern und Harmony Parts. You and Me heißt nun seine neue Single. Und stellen Sie sich doch bitte diesen voll tätowierten, gepiersten Typen vor, wie er Ihnen jetzt sanft ins Ohr singt. Noah Gundersen.

Mark Anderson, der voll tätowierte You and Me bei Bremen 2 Sounds. Oh, und hier kommt jetzt eine Kombi, die sehr spannend ist. Die Jazzsängerin Melody Gardot hat sich mit dem Pianisten Soufiane Pamart zusammengetan. Melody ist ja bekannt für ihre sanften, melancholischen Töne, die wir ja tatsächlich einem schweren Autounfall zu verdanken haben, den sie 2003 hatte. Also, dass wir das hören können überhaupt. Ein Auto hatte sie damals erfasst, was Verletzungen an Wirbelsäule und Becken sowie ein Schädel-Hirntrauma verursacht hat. In der Reha hat sie dann Musiktherapie ausprobiert, was ihr eine völlig neue Welt eröffnet hat. Sie hat zur Gitarre gegriffen, einfache Melodien gesungen und so Sprache, Gedächtnis und Koordination neu wieder aufgebaut. Man sieht die Folgen noch bis heute. Sie performt häufig im Sitzen und arbeitet mit gedimmtem Licht und Sonnenbrille, weil starke Reize immer noch anstrengend sein können. Ja, der Unfall hat ihr Leben verändert und die Musik geformt, die wir heute hören können. Nun eben zusammen mit dem krassen Pianisten Soufiane Pamart. A Kiss, a Kill heißt der Song.

Die Schwedin Anna Ternheim, ihr geht es wirklich um gut geschriebene Songs, weniger um große Gesten auf der Bühne beispielsweise, und das gelingt ihr seit 2004 bereits ziemlich gut. Da kam nämlich das erste Album der Stockholmer Musikerin raus. Und auch bei Decca, da weiß man, wenn Decca draufsteht, ist Decca drin. Das ist auch ja eine hohe Qualität, wenn man so eine klare Tonsprache hat, dass man wirklich einen riesigen Wiedererkennungswert seinen eigenen nennen kann. Let's Turn Over the Leaf ist ein Song aus seinem letzten Album Neither Up Nor Down. Hier ist Decca.

Breminale 2026. Vom 1. bis 5. Juli ist es wieder soweit und am Osterdeich entlang rauf zur Kunsthalle Bremen. Und seit heute ist das Programm draußen und wir wissen Bescheid, wer in einem Monat auf der Bühne stehen wird. Ja, und in genau einem Monat, am 1. Juli, öffnen wir von Bremen 2 am Mittwoch der Breminale auch das Programm. Open Air, drei Acts und die Schlusstöne, die kommen von der US-deutschen Musikerin Sophia Kennedy. So gegen 22.30 Uhr kommt sie auf die Bühne und ich verspreche so viel, Kennedy, das ist Wortwitz, das ist so ein bisschen anarchischer Avantgarde-Pop und dann immer wieder ganz viel große Geste ohne Pathos. Und das erste Stück, das ich je von ihr gehört habe, das ist oft ihre Zugabe. Kimono Hill war auf ihrem Debütalbum 2018 drauf.

Sie ist als junges Kind aus Baltimore in die Nähe von Hannover gekommen, Sophia Kennedy. Und sie hat sich in Deutschland Anfang der 90er recht schnell akklimatisiert, was sie allerdings immer verwundert, fast schon beängstigt hat. Das waren die enorm düsteren deutschen Märchen der Gebrüder Grimm. Und mit der Zeit aber hat Sophia Kennedy dieses etwas Düstere, das Mysteriöse in ihre eigene Musik voll mit aufgenommen. Und sie sagt auch selbst, ja, das ist mehr so Musik für die dunklen Stunden des Tages. Und passend kommt Sophia Kennedy auf die Breminale, auf die Bremen 2 Bühne am 1. Juli und das eben zu später Stunde. Hier ist ein weiterer Track, Drive the Lorry, von ihrem aktuellen Album Squeeze Me, Sophia Kennedy.

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1: Das ist Sophia Kennedy hier auf Bremen 2 und in genau einem Monat spielt sie auf der Breminale am 1. Juli. Und mehr Breminale gleich in der nächsten halben Stunde. Jetzt erst einmal The Cooks mit Honey Bee.

Und jetzt kommt ein Songschreiber-Triple für Sie. Zunächst Israel Nash alleine mit dem Song Lavendula und dann David Crosby und Michael McDonald zusammen. Überhaupt steht die nächste halbe Stunde ganz im Zeichen großer Songschreiberinnen und Songschreiber, unter anderem eben auch eine, die auf die Präminale kommen wird. Jetzt erstmal aber eben Amerikaner-Helden. Hier ist Israel Nash.

seine Stimme fehlt doch sehr, finde ich. David Crosby, für mich einer der größten Songschreiber aller Zeiten, vor allem wegen seiner jazzigen Qualitäten auch in den Harmonien und seiner wirklich bis ins hohe Alter glasklaren, weichen Stimme. Einfach ein toller Musiker. Kaya Cater, kanadische Musikerin, die ist auch von Crosby beeinflusst. Sie schreibt aber auf dem Banjo, was auch ihr Hauptinstrument live auf der Bühne ist. So war sie ja auch Anfang Februar im Kito bei uns zu Gast. Und hier kommt jetzt das Stück Meridian Ground von Kaya Cater. Ein Lied über die Heimat ihres Vaters, über Grenada, das vor der venezuelanischen Küste liegt.

Wir sind hier wirklich voll im großen, gekonnten Songwriter-Gefilde. Kaya Cater war das. Und nun kommt Alayla Diane, 43 Jahre alt, profilierte Musikerin. Und mit einem ganz frisch gebackenen Album verbringt sie ihren Sommer in Europa. Sie spielt bei der Fusion, beim Days Off Festival in Paris, aber vor allem spielt sie bei der Priminale, auf unserer Bühne. Ja, und wer sich an Black Sea Dahu letztes Jahr im Sonnenuntergang erinnert, der sollte Alayla Diane im Sonnenuntergang am 1. Juli am Osterdeich auf keinen Fall verpassen. Die Musikerin wird auf jeden Fall so eine ähnliche Stimmung kreieren. Songs, die einfach wie eine gute Brise um die Nase wehen und dabei so ein schönes, wohliges Gefühl im Herzen hinterlassen. Hier ist Galloping von Alayla Diane.

Who's Keeping Time heißt das neue Album der amerikanischen Songschreiberin Alela Diane. Eins, bei dem sie sich endlich wieder denken hören konnte, sagt sie. Denn die vergangenen Jahre haben ihre kleinen Kinder ihr Hirn, was Denken angeht, wohl sehr in Anspruch genommen. Und jetzt sind die etwas größer und Diane kann wieder kreativere Gedanken für neue Songs fassen. Die Songs, die entstehen oft unterm Dach ihres viktorianischen Hauses. Sie lebt in einem ehrwürdigen alten Gebäude aus dem späten 19. Jahrhundert. Und ja, in solcher Atmosphäre entstehen natürlich solche wunderschönen Songs. Am 1. Juli live auf der Priminale, Alela Diane, hier nochmal mit einem weiteren Stück.

Alila Dayan, live am 1. Juli auf der Breminale. Und das ist eine richtige Live-Stunde hier in den Sounds. Naja, also mit Live-Erinnerungen auch, denn jetzt kommt Charles Pasi, den hatten wir zuletzt 2024 auf dem Summer Sounds Festival in der Bremer Neustadt. Das findet übrigens an diesem Wochenende statt. Ohne Pasi, aber mit anderen genialen Bands. Hier kommt jetzt aber Charles Pasi mit City of Light. Till Lorenz bin ich.

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1: Herzlich willkommen zurück. Act 3 auf der Breminale unserer Bremen 2 Bühne stelle ich Ihnen gleich vor. Seit heute ist das Programm fürs Festival vom 1. bis 5. Juli raus. Jetzt aber erst einmal die Gruppe Dodgy aus London. Die sind seit den 1990er Jahren aktiv.

Kein Sommer in Deutschland ohne Besuch von Young Guns Silver Fox. Und auch wenn sie nicht unmittelbar in unser Bremen 2 Sendegebiet kommen, am 15. August sind sie in Göttingen beim KWP-Festival Astrainer Yard Rock aus UK, Young Guns Silver Fox. Und ebenfalls aus UK ist die Musikerin Josiane Clark. Walls and Hallways heißt das Stück, das wir jetzt hören, von einer Musikerin, die deutlich zurückhaltender ist und die Musik vor allem sprechen lässt.

Josiane Clark hier in den Sounds auf Bremen 2. Und sagen Sie mal, haben Sie schon mal von Indo-Pop oder von Indo-Rock gehört? Nicht Indie-Rock, Indo. Das bezieht sich tatsächlich auf die 60er Jahre, als eine ganze Reihe an niederländischen Bands Musik mit indonesischen und malaysischen Einflüssen gemacht haben. Hintergrund ist natürlich die Kolonialgeschichte der Niederlande. Es gibt viele indonesischstämmige Menschen in Amsterdam und Co. Und da hat sich dann dieser spezielle Musikmix herausgearbeitet. Soul- und Surfmusik trifft auf Disco und eben indonesische Sounds. Und so auch bei Nusantara Beat. Die spielen am 1. Juli auf der Bremen 2 Breminale Bühne. Und hier sind sie mit Ke Masala Lu. Es wird indonesisch.

Diese Musik steht für Spaß, für Tanz und Einheit. Nusantara ist nämlich ein altes indonesisches Wort, mit dem wurde die Einheit der indonesischen Inseln bezeichnet. Und heutzutage steht es auch noch für Zusammenhalt, für Gemeinschaft. Ja, und so versteht das die Amsterdamer Gruppe Nusantara Beat auch als Band. Sie verstehen sich als Band, die die Arme aufmacht, anstatt sie zu schließen. Und ich bin mir sicher, am 1. Juli um 19 Uhr auf der Bremen 2 Breminale Bühne wird das der perfekte Start ins Festival. Es geht direkt mit so Schub los und jeder ist eingeladen, da voll abzuhotten. Hier jetzt noch ein Stück, das auf jeden Fall die Füße dampfen lassen könnte. Tamat von Nusantara Beat.

Diese Band eröffnet die Breminale auf der Bremen 2 Bühne am 1. Juli um 19 Uhr Nusantara Beat aus Amsterdam. Und mehr Infos zum Bremen 2 Programm, aber auch zum allgemeinen Programm finden Sie auf bremen2.de sowie auf der Homepage der Breminale selbst. Jetzt gibt's Musik der Band Doors aus Los Angeles.

Wir haben natürlich noch mehr Sounds für Sie hier auf Bremen 2. Hier ist Melody Gardot mit einem geheimnisvoll mysteriösen Sound. Und der Song dazu heißt Same to You.

His Golden Messenger, dahinter steckt der emsige Songschreiber MC Taylor. Gerade sein neues Album der Band erschien, das hier gerade war aber jetzt schon ein paar Tage älter. Terms of Surrender war ein Album von 2019 von His Golden Messenger, war bei den 63. Grammys damals auch fürs beste Amerikaner-Album nominiert. Gewonnen hat dann Sarah Jarosz mit World on the Ground, aber ich bin mir sicher, MC Taylor hat's Frau Jarosz auch gegönnt. Sounds of Bremen 2 und jetzt kommen hier zwei ostfriesische Schwestern namens Johanna und Cosima, sie nennen sich Joko.

Der Festivalsommer steht an und neben der Briminale-Verkündigung heute ist ja noch viel mehr los in der Stadt, in der Region. Und das auch teils drinnen, denn am Mittwoch steht ein besonderes Konzert an. Noah spielt in der Glocke im Trio. Noah macht schon seit Jahren sehr politisch aufgeladene Musik, die sich für Frieden und Freiheit für alle Menschen auf dieser Welt einsetzt, die auf Versöhnung hofft, die die Welt zu einem besseren Ort machen will. Und jetzt gibt's Noah mit Musik vom neuen Album The Giver.

Der Sommer 2023, der wird für mich immer in Verbindung mit Jean Toujours sein. Die belgische Band rund um Piet Maris, die war da nämlich auf dem Summer Sounds Festival in der Bremer Neustadt zu Gast. Jean Toujours, die spielen aber ja nicht nur gerne Bremer Open Air Festivals, sie spielen auch gerne im Pferdestall in Bremerhaven. Am 13. Juni kommen sie nämlich bei der Langen Nacht der Kultur und Jean Toujours wird kurz vor Mitternacht auf die Bühne gehen. Wer also schon ein bisschen schläfrig sein sollte, könnte damit auf jeden Fall wieder volle Kanne aufwachen. Hier sind Jean Toujours mit Hotel Sergio.

Diese Band ist am 13. Juni live im Bremerhavener Pferdestall Jean Toujours aus Brüssel. Und hier kommt jetzt ein Franzose aus Lyon, Raoul Vignal. Der hat eine ganz tolle Fingerpicking-Technik an der Gitarre, ein interessanter, ruhiger Songschreiber und der eine sehr einnehmende Stimme dazu hat, wie ich finde. Überzeugen wir uns gemeinsam. Hier ist das Stück Coastal Town von Raoul Vignal.

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1: Einen wunderschönen sonnigen Donnerstagabend wünsche ich. 2 Stunden randvoll mit feinster handgemachter Musik. Das hätte ich jetzt im Angebot. Ist das was für Sie? Dann bleiben Sie doch gerne bei mir. Da würde ich mich aber sehr freuen. Wir starten mit Park Wash und Easier Done Than Said. Sie wissen, in die Stunde gehen wir immer etwas schmackiger. Nachher wird es noch ein bisschen sanft und romantisch.

The Bamboos und das Golden Ticket bei Bremen 2 Sounds. Und aus Australien hüpfen wir jetzt drüber nach England zu dem Mann mit gleich zwei THs im Namen. Das erinnert mich immer ein bisschen an Loriots English Lesson mit Evelyn Hamann. Erinnern Sie sich? Lord and Lady Hathcote Hotherkion auf dem Landsitz Lord Cothelstor Hall. Hier ist John Southworth mit Down in the Under.

So, und hier kommt jetzt ein Song, der einen sofort beim Anhören aus dem Stress des Alltags entführt. Und zwar in die Natur hinein, an einen klaren, rauschenden Fluss. Weite Landschaft mit Bergen im Hintergrund. Nur die Stille, eine sanfte Gitarre und Worte wie I ain't got to be nowhere. Einfach himmlisch. Und wenn man dazu noch Bilder braucht, das Video zeigt genau das. Untermalt mit wunderschönen, erblühenden Blumen, sanft gezeichnet und Wolken am Himmel. Ah, einfach nur himmlisch. Kurze Mini-Auszeit kommt jetzt hier von Shaky Graves neue Single No Place to Be.

Shaky Graves und No Place to Be, seine neue Single bei Bremen 2 Sons. Ach, da möchte man eigentlich gar nicht zurück, ne? In dieser schönen Stimmung will man bleiben und das tun wir tatsächlich auch noch ein bisschen. Der nächste Song befindet sich noch ungefähr auf der Schwingung des letzten. Wir bleiben noch ein bisschen ruhig. Sie müssen noch nicht wieder aufstehen, bleiben Sie noch liegen. Über den nächsten Künstler findet man allerdings noch nicht so richtig viel raus, außer dass er Dylan Newport heißt und unter seinem Nachnamen Musik veröffentlicht. Was die Sache nicht einfacher macht, denn es gibt sehr, sehr viele Einträge unter Newport und Musik, Newport Festival, Newport Records und so weiter. Ja, bleibt uns nichts anderes übrig, als einfach Dylans Sound zu lauschen und das macht Spaß. Carrie heißt seine neue Single und er selbst sagt bei Insta, das ist das Schönste, was er je geschrieben hat. Lauschen wir doch mal. Hier ist Newport mit Carrie.

Newport war das und Carrie bei Bremen 2 Sounds. Und jetzt kommt The Tallest Man on Earth, der kleinste Riese, der in die Folkwelt.

Christian Mattsson aus Dalarna in Schweden braucht 3 Akkorde, eine kratzige Stimme und zack, alle so, oh mein Gott, was ist hier denn los? Oh, Pipi in den Augen. Der spielt oft selbst alles komplett ein, Gitarre, Banjo, Klavier ist auch mal dabei und er hält die Produktion bewusst schlank, damit die Songs atmen können, wie er sagt. Er hat von Anfang an so einen leichten Bob Dylan-Vergleich an sich kleben, aber er nimmt es sportlich. Er hat nämlich mittlerweile seinen komplett eigenen Ton gefunden. Wir hören jetzt seinen Song 17, ein Rückblick. Hier ist The Tallest Man on Earth.

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1: Nabend. Weiter geht's hier mit schöner, handgemachter Musik. Jetzt von New Model Army und After Something. Danach kommt Tai Tour. Oh, I love Tai Tour.

Taitour mit Sarah Taitour. Der hat einen meiner All-Time-Lieblingssongs geschrieben. I was just thinking. Kennen Sie den? Ah, oh, habe ich mir hingeschmissen. Damals den habe ich, glaube ich, mehr gehört als jeden anderen Song auf diesem Planeten. I was just thinking. Grandios. Ja, und von den Färöer Inseln, wo der herkommt, hüpfen wir jetzt drüber nach Kanada. Nach Halifax, um genau zu sein, in der Provinz Nova Scotia. Zu Aaron Costello und The Sign.

Brian Costello, The Sign, Bremen 2 Sounds. Josiah aus Morristown, Tennessee, alias Josiah and the Bonvilles, wäre fast im Musikbusiness untergegangen. Der wurde nämlich schon ganz früh entdeckt. Mit 17 hatte der schon seinen ersten Major-Plattenvertrag mit allem drum und dran, was ja erstmal total super klingt. Aber sowas kommt natürlich mit Attachments, ne? So eine fette Plattenfirma hat dann ja ziemlich hohe Erwartungen an die Radiotauglichkeit, an die Verkaufszahlen, an die Massenverträglichkeit eben. Und das hat Josiah mal so gar nicht geschmeckt. Da haben auf einmal 1000 Leute mitgeredet, wer er zu sein hat und wie er zu klingen hat. Also hat er die Stopptaste gedrückt und sich erstmal komplett aus dem Business zurückgezogen. Und dann, als er seine Wunden geleckt hat, hat er sich zurückerinnert, wer und was er eigentlich selbst sein will und wie er klingen möchte. Eben nicht massentauglich poppig, sondern handgemacht und ehrlich. Und so ist dann Josiah and the Bonvilles geboren. Jetzt bringt er seine Songs raus, wenn sie fertig sind und nicht, wenn der Quartalsplan das gerade erlaubt. So wie dieses hier aus seinem neuen Album As Is. Hier ist seine neue Single Carolina Heart. 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

Josiah and the Bonvilles, Carolina Heart bei Bremen 2 Sounds. Brandi Carlile, die muss man jetzt eigentlich gar nicht mehr groß erklären, ne? Aber für die, die sie vielleicht aus ganz merkwürdigen Gründen noch nicht kennen, hier die Kurzfassung. Aufgewachsen im US-Nordwesten, früh Straßenmusik und Bargigs, später dann eine Band mit den Hanseroth-Zwillingen. Heute ist sie solo unterwegs, zig Grammys, ausverkaufte Arenen und trotzdem total bodenständig. Und sie engagiert sich nebenbei noch massiv für LGBTQ-Themen und soziale Projekte. Life on the Run heißt ihre neue Single. Hier ist Brandi Carlile.

0: Life on the Run, Brandy Carlile bei Bremen 2 Sounds. Es ist 2020, Europas Bordsteine klappen hoch, in Hamburg ist Ausgangssperre. Louis Schramm reist aus Köln an und besetzt für einige Wochenenden Linus Kleinlosens Schlafsofa. Das ist die Geburtsstunde von Not, einer Band auf der Suche nach den Außengrenzen des deutschsprachigen Indie-Pops.
1: Ich habe da einfach mal zitiert. Weil es so toll klingt, oder?
0: Richtig gut formuliert, finde ich. Und von Not kriegen wir jetzt ein bisschen Wohnzimmer-Vibes, denn sie spielen uns ein kleines Lied. Also das heißt wirklich so, ein kleines Lied. Hier sind Not mit H hinten dran.

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1: Einen bezaubernden Abend wünsche ich. Ein Stündchen haben wir noch zusammen bis um 9. Und ich habe feine Sachen dabei. Oh, Mark Wilkinson, die neue Single, die ist ganz fein. Vorher noch Husky und jetzt The Migrant und Climbers.

Husky und Devil on the Dresser. Der Teufel sitzt also schon auf der Kommode und guckt streng. Aha, kein Problem. Wir räumen jetzt hier Kommode an die Wand. Teufel kurz vor die Tür und wir machen Platz für eine, die sogar aus Einkaufszetteln kleine Kunst macht. Regina Spektor übernimmt und statt Horn und Schwefel gibt's jetzt Klavier und clevere Texte. Von Devil on the Dresser zu One Man's Prayer. Hier ist die Regina.

Die Regina, die gute Regina Spector, a one man's prayer. Mark Wilkinson, der kommt aus Sydney und hat sich wirklich von ganz unten nach ganz oben gespielt. Erst Straßenmusik, dann ganz kleine Clubs und heute spielt er ausverkaufte Venues und hat eine eingeschweißte Fanbase. Sein Ding ist Nähe, Akustikgitarren, sanfte Stimme und Geschichten, die klingen wie so total intime, gute Gespräche und das alles irgendwie ohne Kitsch. Das kriegt er irgendwie super hin. Viele seiner Songs entstehen unterwegs, mal in Hotelzimmern, mal Backstage oder auch schon mal in der Bahnhofswartehalle. Human Beings heißt seine neue Single. Die Botschaft dahinter lautet, wir sind alle auf unterschiedliche Weise irgendwie noch a work in progress und genau das macht uns menschlich und liebenswert. Hier ist er, Mark Wilkinson mit Human Beings.

schön, oder? Mark Wilkinson heißt der, Human Beings, seine neue Single. Und der kommt aus Australien, hat mit Straßenmusik und kleinen Clubs angefangen, jetzt volle Häuser. Gerade hier in Deutschland ist er sehr beliebt im Moment. Er macht das meiste in Eigenregie mit so ganz kleinen Produktionsteams. Er mag kurze Wege. Lost in Flight heißt der nächste Song, den wir von ihm hören wollen. Der klingt ein bisschen frei und auch ein bisschen orientierungslos, ist er da wohl. Aber es klingt trotzdem so schön warm und so geborgen. Hier ist er, Mark Wilkinson mit Lost in Flight.

0: Mark Wilkinson, Lost in Flight. 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
1: Party machen. Habe ich schon sehr lange nicht mehr gemacht. Ja, aber mit dabei war irgendwie immer Uriel Thomas. Der macht seit über 50 Jahren Musik. Erst Solo in den 50ern und 60ern und dann von 2013 an bis heute als Uriel Thomas and the Pain. Und jetzt will er uns nochmal erinnern an die guten alten Zeiten, wo wir noch getanzt und gesungen haben. Und dabei ist er schon 86 und er kann es noch. Hier sind Uriel Thomas and the Pain mit Do You Remember the Times We Had?

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1: Einen wunderschönen Abend wünsche ich. Andy Schauf habe ich jetzt im Angebot mit Try Again.

Cats on Trees mit Jimmy bei Bremen 2 Sounds. Nadja Reed sieht immer ein bisschen so aus wie eine junge Nana Muscuri, finde ich. Lange dunkle Haare, Brille, ernstes Gesicht. Sie stammt aus Port Chalmers bei Dunedin. Das ist im Süden von Neuseeland. Und die Region hat wohl schon so einiges an Indie-Künstlern hervorgebracht. Da scheint irgendwas in der Luft zu liegen. Oder im Wasser, es ist am Meer. Ihre ersten Songs hat sie DIY veröffentlicht, hat kleine Touren zwischen Neuseeland und Australien gespielt und ist über Mundpropaganda dann gewachsen, wie man das so vor mehr als 10 Jahren noch gemacht hat, ne? Vor Big Social Media. Jetzt hören wir einen Song aus ihrem letzten Album, Enter Now Brightness, der heißt Send It Down the Line. Hier ist sie, die bezaubernde Nadja Reed.

Nadja Reed war das und Send It Down the Line bei Bremen 2 Sounds. Noah Gundersen aus Seattle, der klingt mal so ganz anders, als er aussieht. Optisch ist da so ein bisschen Eminem mit drin, finde ich. Raspelkurze Haare, Muskeln und fette Tattoos bis zum Hals hoch. Da erwartet man eigentlich Rap oder auch Hardcore, irgendwie sowas in der Art bei dem Anblick. Aber der macht total einfühlsamen Indie-Folk mit ganz zarten Texten und einer sanften Stimme. Passt irgendwie gar nicht, aber es klingt ganz bezaubernd. Gestartet ist er mit der Familienband The Courage. Heute ist er solo unterwegs, obwohl er noch oft mit seiner Schwester zusammenarbeitet an Streichern und Harmony Parts. You and Me heißt nun seine neue Single. Und stellen Sie sich doch bitte diesen voll tätowierten, gepiersten Typen vor, wie er Ihnen jetzt sanft ins Ohr singt. Noah Gundersen.

Rock Anderson, der voll tätowierte You and Me bei Bremen 2 Sounds. Oh, und hier kommt jetzt eine Kombi, die sehr spannend ist. Die Jazzsängerin Melody Gardot hat sich mit dem Pianisten Sofiane Pamart zusammengetan. Melody ist ja bekannt für ihre sanften, melancholischen Töne, die wir ja tatsächlich einem schweren Autounfall zu verdanken haben, den sie 2003 hatte, also dass wir das hören können überhaupt. Ein Auto hatte sie damals erfasst, was Verletzungen an Wirbelsäule und Becken sowie ein Schädel-Hirntrauma verursacht hat. In der Reha hat sie dann Musiktherapie ausprobiert, was ihr eine völlig neue Welt eröffnet hat. Sie hat zur Gitarre gegriffen, einfache Melodien gesungen und so Sprache, Gedächtnis und Koordination neu wieder aufgebaut. Man sieht die Folgen noch bis heute. Sie performt häufig im Sitzen und arbeitet mit gedimmtem Licht und Sonnenbrille, weil starke Reize immer noch anstrengend sein können. Ja, der Unfall hat ihr Leben verändert und die Musik geformt, die wir heute hören können. Nun eben zusammen mit dem krassen Pianisten Sofiane Pamart. A Kiss, A Kill heißt der Song.

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1: Moin und herzlich willkommen zu Sounds heute mit Breminale Schwerpunkt. Heute ist nämlich das Programm draußen und wer auf der Bremen 2 Bühne am 1. Juli der Breminale 2026 spielen wird, ja, das hören Sie in den nächsten zwei Stunden. Curse of Lono sind's nicht, aber die zeigen uns jetzt dennoch den Weg zum Mars.

for you. Die Schwedin Anna Ternheim, ihr geht es wirklich um gut geschriebene Songs, weniger um große Gesten auf der Bühne beispielsweise, und das gelingt ihr seit 2004 bereits ziemlich gut. Da kam nämlich das erste Album der Stockholmer Musikerin raus. Und auch bei Decca, da weiß man, wenn Decca draufsteht, ist Decca drin. Das ist auch ja eine hohe Qualität, wenn man so eine klare Tonsprache hat, dass man wirklich einen riesigen Wiedererkennungswert seinen eigenen nennen kann. Let's Turn Over the Leaf ist ein Song aus seinem letzten Album Neither Up Nor Down. Hier ist Decca.

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Juli, öffnen wir von Bremen 2 am Mittwoch der Breminale auch das Programm. Open Air, drei Acts und die Schlusstöne, die kommen von der US-deutschen Musikerin Sophia Kennedy. So gegen 22.30 Uhr kommt sie auf die Bühne und ich verspreche so viel, Kennedy, das ist Wortwitz, das ist so ein bisschen anarchischer Avantgarde-Pop und dann immer wieder ganz viel große Geste ohne Pathos. Und das erste Stück, das ich je von ihr gehört habe, das ist oft ihre Zugabe. Kimono Hill war auf ihrem Debütalbum 2018 drauf.

Sie ist als junges Kind aus Baltimore in die Nähe von Hannover gekommen, Sophia Kennedy. Und sie hat sich in Deutschland Anfang der 90er recht schnell akklimatisiert, was sie allerdings immer verwundert, fast schon beängstigt hat. Das waren die enorm düsteren deutschen Märchen der Gebrüder Grimm. Und mit der Zeit aber hat Sophia Kennedy dieses etwas Düstere, das Mysteriöse in ihre eigene Musik voll mit aufgenommen. Und sie sagt auch selbst, ja, das ist mehr so Musik für die dunklen Stunden des Tages. Und passend kommt Sophia Kennedy auf die Breminale, auf die Bremen 2 Bühne am 1. Juli und das eben zu später Stunde. Hier ist ein weiterer Track, Drive the Lorry, von ihrem aktuellen Album Squeeze Me, Sophia Kennedy.

Das ist Sophia Kennedy hier auf Bremen 2 und in genau einem Monat spielt sie auf der Breminale am 1. Juli. Und mehr Breminale gleich in der nächsten halben Stunde. Jetzt erst einmal The Cooks mit Honey Bee.

Und jetzt kommt ein Songschreiber-Triple für sie. Zunächst Israel Nash alleine mit dem Song Lavendula und dann David Crosby und Michael McDonald zusammen. Überhaupt steht die nächste halbe Stunde ganz im Zeichen großer Songschreiberinnen und Songschreiber, unter anderem eben auch eine, die auf die Präminale kommen wird. Jetzt erstmal aber eben Amerikaner-Helden. Hier ist Israel Nash.

seine Stimme fehlt doch sehr, finde ich. David Crosby, für mich einer der größten Songschreiber aller Zeiten, vor allem wegen seiner jazzigen Qualitäten auch in den Harmonien und seiner wirklich bis ins hohe Alter glasklaren, weichen Stimme. Einfach ein toller Musiker. Kaya Cater, kanadische Musikerin, die ist auch von Crosby beeinflusst. Sie schreibt aber auf dem Banjo, was auch ihr Hauptinstrument, live auf der Bühne ist. So war sie ja auch Anfang Februar im Quito bei uns zu Gast. Und hier kommt jetzt das Stück Meridian Ground von Kaya Cater. Ein Lied über die Heimat ihres Vaters, über Grenada, das vor der venezuelanischen Küste liegt.

Wir sind hier wirklich voll im großen, gekonnten Songwriter-Gefilde. Kaya Cater war das. Und nun kommt Alayla Diane, 43 Jahre alt, profilierte Musikerin. Und mit einem ganz frisch gebackenen Album verbringt sie ihren Sommer in Europa. Sie spielt bei der Fusion beim Days Off Festival in

Paris, aber vor allem spielt sie bei der Priminale, auf unserer Bühne. Ja, und wer sich an Black Sidahu letztes Jahr im Sonnenuntergang erinnert, der sollte Alela Diane im Sonnenuntergang am 1. Juli am Osterdeich auf keinen Fall verpassen. Die Musikerin wird auf jeden Fall so eine ähnliche Stimmung kreieren. Songs, die einfach wie eine gute Brise um die Nase wehen und dabei so ein schönes, wohliges Gefühl im Herzen hinterlassen. Hier ist Galloping von Alela Diane.

Who's Keeping Time heißt das neue Album der amerikanischen Songschreiberin Alela Diane. Eins, bei dem sie sich endlich wieder denken hören konnte, sagt sie. Denn die vergangenen Jahre haben ihre kleinen Kinder ihr Hirn, was Denken angeht, wohl sehr in Anspruch genommen. Und jetzt sind die etwas größer und Diane kann wieder kreativere Gedanken für neue Songs fassen. Die Songs, die entstehen oft unterm Dach ihres viktorianischen Hauses. Sie lebt in einem ehrwürdigen alten Gebäude aus dem späten 19. Jahrhundert. Und ja, in solcher Atmosphäre entstehen natürlich solche wunderschönen Songs. Am 1. Juli live auf der Priminale, Alela Diane, hier nochmal mit einem weiteren Stück.

Alela Dayan, live am 1. Juli auf der Breminale. Und das ist eine richtige Live-Stunde hier in den Sounds. Naja, also mit Live-Erinnerungen auch, denn jetzt kommt Charles Pasi, den hatten wir zuletzt 2024 auf dem Summer Sounds Festival in der Bremer Neustadt. Das findet übrigens an diesem Wochenende statt. Ohne Pasi, aber mit anderen genialen Bands. Hier kommt jetzt aber Charles Pasi mit City of Light. Till Lorenzen bin ich.

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1: Herzlich willkommen zurück. Act 3 auf der Breminale unserer Bremen 2 Bühne stelle ich Ihnen gleich vor. Seit heute ist das Programm fürs Festival vom 1. bis 5. Juli raus. Jetzt aber erst einmal die Gruppe Dodgy aus London. Die sind seit den 1990er Jahren aktiv.

kein Sommer in Deutschland ohne Besuch von Young Guns Silver Fox. Und auch wenn sie nicht unmittelbar in unser Bremen 2 Sendegebiet kommen, am 15. August sind sie in Göttingen beim KWP-Festival Astrainer Yard Rock aus UK, Young Guns Silver Fox. Und ebenfalls aus UK ist die Musikerin Josiane Clark. Walls and Hallways heißt das Stück, das wir jetzt hören, von einer Musikerin, die deutlich zurückhaltender ist und die Musik vor allem sprechen lässt.

Josiane Clark hier in den Sounds auf Bremen 2. Und sagen Sie mal, haben Sie schon mal von Indo-Pop oder von Indo-Rock gehört? Nicht Indie-Rock, Indo. Das bezieht sich tatsächlich auf die 60er Jahre, als eine ganze Reihe an niederländischen Bands Musik mit indonesischen und malaysischen Einflüssen gemacht haben. Hintergrund ist natürlich die Kolonialgeschichte der Niederlande. Es gibt viele indonesischstämmige Menschen in Amsterdam und Co. Und da hat sich dann dieser spezielle Musikmix herausgearbeitet. Soul- und Surfmusik trifft auf Disco und eben indonesische Sounds. Und so auch bei Nusantara Beat. Die spielen am 1. Juli auf der Bremen 2 Breminale Bühne. Und hier sind sie mit Ke Masala Lu. Es wird indonesisch.

Diese Musik steht für Spaß, für Tanz und Einheit. Nusantara ist nämlich ein altes indonesisches Wort, mit dem wurde die Einheit der indonesischen Inseln bezeichnet. Und heutzutage steht es auch noch für Zusammenhalt, für Gemeinschaft. Ja, und so versteht das die Amsterdamer Gruppe Nusantara Beat auch als Band. Sie verstehen sich als Band, die die Arme aufmacht, anstatt sie zu schließen. Und ich bin mir sicher, am 1. Juli um 19 Uhr auf der Bremen 2 Breminale Bühne wird das der perfekte Start ins Festival. Es geht direkt mit so Schub los und jeder ist eingeladen, da voll abzuhotten. Hier jetzt noch ein Stück, das auf jeden Fall die Füße dampfen lassen könnte. Tamad von Nusantara Beat.

Diese Band eröffnet die Breminale auf der Bremen 2 Bühne am 1. Juli um 19 Uhr Nusantara Beat aus Amsterdam. Und mehr Infos zum Bremen 2 Programm, aber auch zum allgemeinen Programm finden Sie auf bremen2.de sowie auf der Homepage der Breminale selbst. Jetzt gibt's Musik der Band Doors aus Los Angeles.

Wir haben natürlich noch mehr Sounds für Sie hier auf Bremen 2. Hier ist Melody Gardot mit einem geheimnisvollen, mysteriösen Sound. Und der Song dazu heißt Same to You.

His Golden Messenger, dahinter steckt der emsige Songschreiber MC Taylor. Gerade sein neues Album der Band erschien, das hier gerade war aber jetzt schon ein paar Tage älter. Terms of Surrender war ein Album von 2019 von His Golden Messenger, war bei den 63. Grammys damals auch fürs beste Amerikaner-Album nominiert. Gewonnen hat dann Sarah Jarosz mit World on the Ground, aber ich bin mir sicher, MC Taylor hat's Frau Jarosz auch gegönnt. Sounds of Bremen 2 und jetzt kommen hier zwei ostfriesische Schwestern namens Johanna und Cosima, sie nennen sich Joko.

Der Festivalsommer steht an und neben der Briminale-Verkündigung heute ist ja noch viel mehr los in der Stadt, in der Region. Und das auch teils drinnen, denn am Mittwoch steht ein besonderes Konzert an. Noah spielt in der Glocke im Trio. Noah macht schon seit Jahren sehr politisch aufgeladene Musik, die sich für Frieden und Freiheit für alle Menschen auf dieser Welt einsetzt, die auf Versöhnung hofft, die die Welt zu einem besseren Ort machen will. Und jetzt gibt's Noah mit Musik vom neuen Album The Giver.

Der Sommer 2023, der wird für mich immer in Verbindung mit Jean Toujours sein, die belgische Band rund um Piet Maris, die war da nämlich auf dem Summer Sounds Festival in der Bremer Neustadt zu Gast. Jean Toujours, die spielen aber ja nicht nur gerne Bremer Open Air Festivals, sie spielen auch gerne im Pferdestall in Bremerhaven. Am 13. Juni kommen sie nämlich bei der Langen Nacht der Kultur und Jean Toujours

Diese Band ist am 13. Juni live im Bremerhavener Pferdestall Jean Toujours aus Brüssel. Und hier kommt jetzt ein Franzose aus Lyon, Raoul Vignal. Der hat eine ganz tolle Fingerpicking-Technik an der Gitarre, ein interessanter, ruhiger Songschreiber und der eine sehr einnehmende Stimme dazu hat, wie ich finde. Überzeugen wir uns gemeinsam. Hier ist das Stück Coastal Town von Raoul Vignal.

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1: Einen wunderschönen sonnigen Donnerstagabend wünsche ich. 2 Stunden randvoll mit feinster handgemachter Musik. Das hätte ich jetzt im Angebot. Ist das was für Sie? Dann bleiben Sie doch gerne bei mir, da würde ich mich aber sehr freuen. Wir starten mit Park Wash und Easier Done Than Said. Sie wissen, in die Stunde gehen wir immer etwas schmackiger. Nachher wird es noch ein bisschen sanft und romantisch.

The Bamboos und das Golden Ticket bei Bremen 2 Sounds. Und aus Australien hüpfen wir jetzt drüber nach England zu dem Mann mit gleich zwei THs im Namen. Das erinnert mich immer ein bisschen an Loriots Englisch-Lesson mit Evelyn Hamann. Erinnern Sie sich? Lord and Lady Hathcote Hotherskeon. Auf dem Land sitzt Lord Cothelstor Hall. Hier ist John Southworth mit Down in the Under.

So, und hier kommt jetzt ein Song, der einen sofort beim Anhören aus dem Stress des Alltags entführt. Und zwar in die Natur hinein, an einen klaren, rauschenden Fluss. Weite Landschaft mit Bergen im Hintergrund. Nur die Stille, eine sanfte Gitarre und Worte wie I ain't got to be nowhere. Einfach himmlisch. Und wenn man dazu noch Bilder braucht, das Video zeigt genau das. Untermalt mit wunderschönen, erblühenden Blumen, sanft gezeichnet und Wolken am Himmel. Ah, einfach nur himmlisch. Kurze Mini-Auszeit kommt jetzt hier von Shaky Graves, neue Single No Place to Be.

Shaky Graves und No Place to Be, seine neue Single bei Bremen 2 Sounds. Ach, da möchte man eigentlich gar nicht zurück, ne? In dieser schönen Stimmung will man bleiben und das tun wir tatsächlich auch noch ein bisschen. Der nächste Song befindet sich noch ungefähr auf der Schwingung des letzten. Wir bleiben noch ein bisschen ruhig. Sie müssen noch nicht wieder aufstehen, bleiben Sie noch liegen. Über den nächsten Künstler findet man allerdings noch nicht so richtig viel raus, außer dass er Dylan Newport heißt und unter seinem Nachnamen Musik veröffentlicht. Was die Sache nicht einfacher macht, denn es gibt sehr, sehr viele Einträge unter Newport und Musik, Newport Festival, Newport Records und so weiter. Ja, bleibt uns nichts anderes übrig, als einfach Dylans Sound zu lauschen und das macht Spaß. Carrie heißt seine neue Single und er selbst sagt bei Insta, das ist das Schönste, was er je geschrieben hat. Lauschen wir doch mal. Hier ist Newport mit Carrie.

Newport war das und Carrie bei Bremen 2 Sounds. Und jetzt kommt The Tallest Man on Earth, der kleinste Riese der Indie-Folk-Welt. Christian Mattsson aus Dalarna in Schweden braucht 3 Akkorde, eine kratzige Stimme und zack, alle so, oh mein Gott, was ist hier denn los? Oh, Pipi in den Augen. Der spielt oft selbst alles komplett ein. Gitarre, Banjo, Klavier ist auch mal dabei und er hält die Produktion bewusst schlank, damit die Songs atmen können, wie er sagt. Er hat von Anfang an so einen leichten Bob Dylan-Vergleich an sich kleben, aber er nimmt es sportlich. Er hat nämlich mittlerweile seinen komplett eigenen Ton gefunden. Wir hören jetzt seinen Song 17, ein Rückblick. Hier ist The Tallest Man on Earth.

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1: Nabend. Weiter geht's hier mit schöner handgemachter Musik. Jetzt von New Model Army und After Something. Danach kommt Tai Tour. Oh, I love Tai Tour.

Taitour mit Sarah Taitour. Der hat einen meiner All-Time-Lieblingssongs geschrieben. I was just thinking. Kennen Sie den? Ah, oh, habe ich mir hingeschmissen. Damals den habe ich, glaube ich, mehr gehört als jeden anderen Song auf diesem Planeten. I was just thinking. Grandios. Ja, und von den Färöer-Inseln, wo der herkommt, hüpfen wir jetzt drüber nach Kanada. Nach Halifax, um genau zu sein, in der Provinz Nova Scotia. Zu Aaron Costello und The Sign.

Costello, The Sign. 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Josiah aus Morristown, Tennessee, alias Josiah and the Bonvilles, wäre fast im Musikbusiness untergegangen. Der wurde nämlich schon ganz früh entdeckt. Mit 17 hatte der schon seinen ersten Major-Plattenvertrag mit allem drum und dran, was ja erstmal total super klingt. Aber sowas kommt natürlich mit Attachments, ne? So eine fette Plattenfirma hat dann ja ziemlich hohe Erwartungen an die Radiotauglichkeit, an die Verkaufszahlen, an die Massen. Verträglichkeit eben. Und das hat Josiah mal so gar nicht geschmeckt. Da haben auf einmal 1000 Leute mitgeredet, wer er zu sein hat und wie er zu klingen hat. Also hat er die Stopptaste gedrückt und sich erstmal komplett aus dem Business zurückgezogen. Und dann, als er seine Wunden geleckt hat, hat er sich zurückerinnert, wer und was er eigentlich selbst sein will und wie er klingen möchte. Eben nicht massentauglich poppig, sondern handgemacht und ehrlich. Und so ist dann Josiah and the Bonvilles geboren. Jetzt bringt er seine Songs raus, wenn sie fertig sind und nicht, wenn der Quartalsplan das gerade erlaubt. So wie dieses hier aus seinem neuen Album As Is. Hier ist seine neue Single, Carolina Heart.

Josiah and the Bonvilles, Carolina Heart bei Bremen 2 Sounds. Brandi Carlile, die muss man jetzt eigentlich gar nicht mehr groß erklären, ne? Aber für die, die sie vielleicht aus ganz merkwürdigen Gründen noch nicht kennen, hier die Kurzfassung. Aufgewachsen im US-Nordwesten, früh Straßenmusik und Bargigs, später dann eine Band mit den Hanseroth-Zwillingen. Heute ist sie solo unterwegs, zig Grammys, ausverkaufte Arenen und trotzdem total bodenständig. Und sie engagiert sich nebenbei noch massiv für LGBTQ-Themen und soziale Projekte. Life on the Run heißt ihre neue Single. Hier ist Brandi Carlile.

0: Life on the Run, Brandy Carlile bei Bremen 2 Sounds. Es ist 2020, Europas Bordsteine klappen hoch, in Hamburg ist Ausgangssperre. Louis Schramm reist aus Köln an und besetzt für einige Wochenenden Linus Kleinlosens Schlafsofa. Das ist die Geburtsstunde von Not, einer Band auf der Suche nach den Außengrenzen des deutschsprachigen Indie-Pops.
1: Ich habe da einfach mal zitiert. Weil es so toll klingt, oder?
0: Richtig gut formuliert, finde ich. Und von Not kriegen wir jetzt ein bisschen Wohnzimmer-Vibes, denn sie spielen uns ein kleines Lied. Also das heißt wirklich so, ein kleines Lied. Hier sind Not mit H hinten dran.

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1: Einen bezaubernden Abend wünsche ich. Ein Stündchen haben wir noch zusammen bis um 9. Und ich habe feine Sachen dabei. Oh, Mark Wilkinson, die neue Single, die ist ganz fein. Vorher noch Husky und jetzt The Migrant und Climbers.

Husky und Devil on the Dresser. Der Teufel sitzt also schon auf der Kommode und guckt streng. Aha, kein Problem. Wir räumen jetzt hier Kommode an die Wand. Teufel kurz vor die Tür und wir machen Platz für eine, die sogar aus Einkaufszetteln kleine Kunst macht. Regina Spektor übernimmt und statt Horn und Schwefel gibt's jetzt Klavier und clevere Texte. Von Devil on the Dresser zu One Man's Prayer. Hier ist die Regina.

Die Regina, die gute Regina Spector, a one-man's prayer. Mark Wilkinson, der kommt aus Sydney und hat sich wirklich von ganz unten nach ganz oben gespielt. Erst Straßenmusik, dann ganz kleine Clubs. Und heute spielt er ausverkaufte Venues und hat eine eingeschweißte Fanbase. Sein Ding ist Nähe, Akustikgitarren, sanfte Stimme und Geschichten, die klingen wie so total intime, gute Gespräche. Und das alles irgendwie ohne Kitsch. Das kriegt er irgendwie super hin. Viele seiner Songs entstehen unterwegs, mal in Hotelzimmern, mal Backstage oder auch schon mal in der Bahnhofswartehalle. Human Beings heißt seine neue Single. Die Botschaft dahinter lautet: Wir sind alle auf unterschiedliche Weise irgendwie noch a work in progress und genau das macht uns menschlich und liebenswert. Hier ist er, Mark Wilkinson mit Human Beings.

war schön, oder? Mark Wilkinson heißt der, Human Beings, seine neue Single. Und kommt aus Australien, hat mit Straßenmusik und kleinen Clubs angefangen, jetzt volle Häuser. Gerade hier in Deutschland ist er sehr beliebt im Moment. Er macht das meiste in Eigenregie mit so ganz kleinen Produktionsteams. Er mag kurze Wege. Lost in Flight heißt der nächste Song, den wir von ihm hören wollen. Der klingt ein bisschen frei und auch ein bisschen orientierungslos, ist er da wohl. Aber es klingt trotzdem so schön warm und so geborgen. Hier ist er, Mark Wilkinson mit Lost in Flight.

0: Mark Wilkinson, Lost in Flight. 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
1: Party machen. Habe ich schon sehr lange nicht mehr gemacht. Ja, aber mit dabei war irgendwie immer Uriel Thomas. Der macht seit über 50 Jahren Musik. Erst Solo in den 50ern und 60ern und dann von 2013 an bis heute als Uriel Thomas and the Pain. Und jetzt will er uns nochmal erinnern an die guten alten Zeiten, wo wir noch getanzt und gesungen haben. Und dabei ist er schon 86 und er kann's noch. Hier sind Uriel Thomas and the Pain mit Do You Remember the Times We Had?

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1: Einen wunderschönen Abend wünsche ich. Andy Schauf habe ich jetzt im Angebot mit Try Again.

Cats on Trees mit Jimmy bei Bremen 2 Sounds. Nadja Reed sieht immer ein bisschen so aus wie eine junge Nana Muscuri, finde ich. Lange dunkle Haare, Brille, ernstes Gesicht. Sie stammt aus Port Chalmers bei Dunedin. Das ist im Süden von Neuseeland. Und die Region hat wohl schon so einiges an Indie-Künstlern hervorgebracht. Da scheint irgendwas in der Luft zu liegen. Oder im Wasser, es ist am Meer. Ihre ersten Songs hat sie DIY veröffentlicht, hat kleine Touren zwischen Neuseeland und Australien gespielt und ist über Mundpropaganda dann gewachsen, wie man das so vor mehr als 10 Jahren noch gemacht hat, ne? Vor Big Social Media. Jetzt hören wir einen Song aus ihrem letzten Album, Enter Now Brightness, der heißt Send It Down the Line. Hier ist sie, die bezaubernde Nadja Reed.

Nadja Reed war das und Send It Down the Line bei Bremen 2 Sounds. Noah Gundersen aus Seattle, der klingt mal so ganz anders, als er aussieht. Optisch ist da so ein bisschen Eminem mit drin, finde ich. Raspelkurze Haare, Muskeln und fette Tattoos bis zum Hals hoch. Da erwartet man eigentlich Rap oder auch Hardcore, irgendwie sowas in der Art bei dem Anblick. Aber der macht total einfühlsamen Indie-Folk mit ganz zarten Texten und einer sanften Stimme. Passt irgendwie gar nicht, aber es klingt ganz bezaubernd. Gestartet ist er mit der Familienband The Courage. Heute ist er solo unterwegs, obwohl er noch oft mit seiner Schwester zusammenarbeitet an Streichern und Harmony Parts. You and Me heißt nun seine neue Single. Und stellen Sie sich doch bitte diesen voll tätowierten, gepiersten Typen vor, wie er Ihnen jetzt sanft ins Ohr singt. Noah Gundersen.

Noah Gundersen, der voll tätowierte You and Me bei Bremen 2 Sounds. Oh, und hier kommt jetzt eine Kombi, die sehr spannend ist. Die Jazzsängerin Melody Gardot hat sich mit dem Pianisten Sofiane Pamart zusammengetan. Melody ist ja bekannt für ihre sanften, melancholischen Töne, die wir ja tatsächlich einem schweren Autounfall zu verdanken haben, den sie 2003 hatte. Also, dass wir das hören können überhaupt. Ein Auto hatte sie damals erfasst, was Verletzungen an Wirbelsäule und Becken sowie ein Schädel-Hirntrauma verursacht hat. In der Reha hat sie dann Musiktherapie ausprobiert, was ihr eine völlig neue Welt eröffnet hat. Sie hat zur Gitarre gegriffen, einfache Melodien gesungen und so Sprache, Gedächtnis und Koordination neu wieder aufgebaut. Man sieht die Folgen noch bis heute. Sie performt häufig im Sitzen und arbeitet mit gedimmtem Licht und Sonnenbrille, weil starke Reize immer noch anstrengend sein können. Ja, der Unfall hat ihr Leben verändert und die Musik geformt, die wir heute hören können. Nun eben zusammen mit dem krassen Pianisten Sofiane Pamart. A Kiss, a Kill heißt der Song.

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1: Moin und herzlich willkommen zu Sounds heute mit Breminale Schwerpunkt. Heute ist nämlich das Programm draußen und wer auf der Bremen 2 Bühne am 1. Juli der Breminale 2026 spielen wird, ja, das hören Sie in den nächsten zwei Stunden. Curse of Lono sind's nicht, aber die zeigen uns jetzt dennoch den Weg zum Mars.

for you. Die Schwedin Anna Ternheim. Ihr geht es wirklich um gut geschriebene Songs, weniger um große Gesten auf der Bühne beispielsweise. Und das gelingt ihr seit 2004 bereits ziemlich gut. Da kam nämlich das erste Album der Stockholmer Musikerin raus. Und auch bei Decca, da weiß man, wenn Decca draufsteht, ist Decca drin. Das ist auch ja eine hohe Qualität, wenn man so eine klare Tonsprache hat, dass man wirklich einen riesigen Wiedererkennungswert seinen eigenen nennen kann. Let's Turn Over the Leaf ist ein Song aus seinem letzten Album Neither Up Nor Down. Hier ist Decca.

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Juli, öffnen wir von Bremen 2 am Mittwoch der Breminale auch das Programm. Open Air, drei Acts und die Schlusstöne, die kommen von der US-deutschen Musikerin Sophia Kennedy. So gegen 22.30 Uhr kommt sie auf die Bühne und ich verspreche so viel, Kennedy, das ist Wortwitz, das ist so ein bisschen anarchischer Avantgarde-Pop und dann immer wieder ganz viel große Geste ohne Pathos. Und das erste Stück, das ich je von ihr gehört habe, das ist oft ihre Zugabe. Kimono Hill war auf ihrem Debütalbum 2018 drauf.

Sie ist als junges Kind aus Baltimore in die Nähe von Hannover gekommen, Sophia Kennedy. Und sie hat sich in Deutschland Anfang der 90er recht schnell akklimatisiert, was sie allerdings immer verwundert, fast schon beängstigt hat. Das waren die enorm düsteren deutschen Märchen der Gebrüder Grimm. Und mit der Zeit aber hat Sophia Kennedy dieses etwas Düstere, das Mysteriöse in ihre eigene Musik voll mit aufgenommen. Und sie sagt auch selbst, ja, das ist mehr so Musik für die dunklen Stunden des Tages. Und passend kommt Sophia Kennedy auf die Breminale, auf die Bremen 2 Bühne am 1. Juli und das eben zu später Stunde. Hier ist ein weiterer Track, Drive the Lorry, von ihrem aktuellen Album Squeeze Me, Sophia Kennedy.

Das ist Sophia Kennedy hier auf Bremen 2 und in genau einem Monat spielt sie auf der Breminale am 1. Juli. Und mehr Breminale gleich in der nächsten halben Stunde. Jetzt erst einmal The Cooks mit Honey Bee.

Und jetzt kommt ein Songschreiber-Triple für sie. Zunächst Israel Nash alleine mit dem Song Lavendula und dann David Crosby und Michael McDonald zusammen. Überhaupt steht die nächste halbe Stunde ganz im Zeichen großer Songschreiberinnen und Songschreiber, unter anderem eben auch eine, die auf die Präminale kommen wird. Jetzt erstmal aber eben Amerikaner-Helden. Hier ist Israel Nash.

seine Stimme fehlt doch sehr, finde ich. David Crosby, für mich einer der größten Songschreiber aller Zeiten, vor allem wegen seiner jazzigen Qualitäten auch in den Harmonien und seiner wirklich bis ins hohe Alter glasklaren, weichen Stimme. Einfach ein toller Musiker. Kaya Cater, kanadische Musikerin, die ist auch von Crosby beeinflusst. Sie schreibt aber auf dem Banjo, was auch ihr Hauptinstrument live auf der Bühne ist. So war sie ja auch Anfang Februar im Quito bei uns zu Gast. Und hier kommt jetzt das Stück Meridian Ground von Kaya Cater. Ein Lied über die Heimat ihres Vaters, über Grenada, das vor der venezuelanischen Küste liegt.

Wir sind hier wirklich voll im großen, gekonnten Songwriter-Gefilde. Kaya Cater war das. Und nun kommt Alayla Diane, 43 Jahre alt, profilierte Musikerin. Und mit einem ganz frisch gebackenen Album verbringt sie ihren Sommer in Europa. Sie spielt bei der Fusion, beim Days Off Festival in Paris, aber vor allem spielt sie bei der Priminale, auf unserer Bühne. Ja, und wer sich an Black Sidahu letztes Jahr im Sonnenuntergang erinnert, der sollte Alayla Diane im Sonnenuntergang am 1. Juli am Osterdeich auf keinen Fall verpassen. Die Musikerin wird auf jeden Fall so eine ähnliche Stimmung kreieren. Songs, die einfach wie eine gute Brise um die Nase wehen und dabei so ein schönes, wohliges Gefühl im Herzen hinterlassen. Hier ist Galloping von Alayla Diane.

Who's Keeping Time heißt das neue Album der amerikanischen Songschreiberin Alela Diane. Eins, bei dem sie sich endlich wieder denken hören konnte, sagt sie. Denn die vergangenen Jahre haben ihre kleinen Kinder ihr Hirn, was Denken angeht, wohl sehr in Anspruch genommen. Und jetzt sind die etwas größer und Diane kann wieder kreativere Gedanken für neue Songs fassen. Die Songs, die entstehen oft unterm Dach ihres viktorianischen Hauses. Sie lebt in einem ehrwürdigen alten Gebäude aus dem späten 19. Jahrhundert. Und ja, in solcher Atmosphäre entstehen natürlich solche wunderschönen Songs. Am 1. Juli live auf der Priminale, Alela Diane, hier nochmal mit einem weiteren Stück.

Alina Dayan, live am 1. Juli auf der Breminale. Und das ist eine richtige Live-Stunde hier in den Sounds. Naja, also mit Live-Erinnerungen auch, denn jetzt kommt Charles Pasy, den hatten wir zuletzt 2024 auf dem Summer Sounds Festival in der Bremer Neustadt. Das findet übrigens an diesem Wochenende statt. Ohne Pasy, aber mit anderen genialen Bands. Hier kommt jetzt aber Charles Pasy mit City of Light. Till Lorenz bin ich.

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1: Herzlich willkommen zurück. Act 3 auf der Breminale unserer Bremen 2 Bühne stelle ich Ihnen gleich vor. Seit heute ist das Programm fürs Festival vom 1. bis 5. Juli raus. Jetzt aber erst einmal die Gruppe Dodgy aus London. Die sind seit den 1990er Jahren aktiv.

Kein Sommer in Deutschland ohne Besuch von Young Guns Silver Fox. Und auch wenn sie nicht unmittelbar in unser Bremen 2 Sendegebiet kommen, am 15. August sind sie in Göttingen beim KWP-Festival Astreiner Yard Rock aus UK, Young Guns Silver Fox. Und ebenfalls aus UK ist die Musikerin Josiane Clark. Walls and Hallways heißt das Stück, das wir jetzt hören, von einer Musikerin, die deutlich zurückhaltender ist und die Musik vor allem sprechen lässt.

Josie and Clark hier in den Sounds auf Bremen 2. Und sagen Sie mal, haben Sie schon mal von Indo-Pop oder von Indo-Rock gehört? Nicht Indie-Rock, Indo. Das bezieht sich tatsächlich auf die 60er Jahre, als eine ganze Reihe an niederländischen Bands Musik mit indonesischen und malaysischen Einflüssen gemacht haben. Hintergrund ist natürlich die Kolonialgeschichte der Niederlande. Es gibt viele indonesischstämmige Menschen in Amsterdam und Co. Und da hat sich dann dieser spezielle Musikmix herausgearbeitet. Soul- und Surfmusik trifft auf Disco und eben indonesische Sounds. Und so auch bei Nusantara Beat. Die spielen am 1. Juli auf der Bremen 2 Breminale Bühne. Und hier sind sie mit Kemasalalu. Es wird indonesisch.

Diese Musik steht für Spaß, für Tanz und Einheit. Nusantara ist nämlich ein altes indonesisches Wort, mit dem wurde die Einheit der indonesischen Inseln bezeichnet. Und heutzutage steht es auch noch für Zusammenhalt, für Gemeinschaft. Ja, und so versteht das die Amsterdamer Gruppe Nusantara Beat auch als Band. Sie verstehen sich als Band, die die Arme aufmacht, anstatt sie zu schließen. Und ich bin mir sicher, am 1. Juli um 19 Uhr auf der Bremen 2 Breminale Bühne wird das der perfekte Start ins Festival. Es geht direkt mit so Schub los und jeder ist eingeladen, da voll abzuhotten. Hier jetzt noch ein Stück, das auf jeden Fall die Füße dampfen lassen könnte. Tamat von Nusantara Beat.

Diese Band eröffnet die Breminale auf der Bremen 2 Bühne am 1. Juli um 19 Uhr, Nusantara Beat aus Amsterdam. Und mehr Infos zum Bremen 2 Programm, aber auch zum allgemeinen Programm finden Sie auf bremen2.de sowie auf der Homepage der Breminale selbst. Jetzt gibt's Musik der Band Doors aus Los Angeles.

Wir haben natürlich noch mehr Sounds für Sie hier auf Bremen 2. Hier ist Melody Gardot mit einem geheimnisvoll mysteriösen Sound. Und der Song dazu heißt Same to You.

His Golden Messenger, dahinter steckt der emsige Songschreiber MC Taylor. Gerade sein neues Album der Band erschien, das hier gerade war aber jetzt schon ein paar Tage älter. Terms of Surrender war ein Album von 2019 von His Golden Messenger, war bei den 63. Grammys damals auch fürs beste Amerikaner-Album nominiert. Gewonnen hat dann Sarah Jarosz mit World on the Ground, aber ich bin mir sicher, MC Taylor hat's Frau Jarosz auch gegönnt. Sounds of Bremen 2 und jetzt kommen hier zwei ostfriesische Schwestern namens Johanna und Cosima, sie nennen sich Joko.

Der Festivalsommer steht an und neben der Breminale-Verkündigung heute ist ja noch viel mehr los in der Stadt, in der Region. Und das auch teils drinnen, denn am Mittwoch steht ein besonderes Konzert an. Noah spielt in der Glocke im Trio. Noah macht schon seit Jahren sehr politisch aufgeladene Musik, die sich für Frieden und Freiheit für alle Menschen auf dieser Welt einsetzt, die auf Versöhnung hofft, die Welt zu einem besseren Ort machen will. Und jetzt gibt's Noah mit Musik vom neuen Album The Giver. The

Der Sommer 2023, der wird für mich immer in Verbindung mit Jean Toujours sein, die belgische Band rund um Piet Maris. Die war da nämlich auf dem Summer Sounds Festival in der Bremer Neustadt zu Gast. Jean Toujours, die spielen aber ja nicht nur gerne Bremer Open-Air-Festivals, sie spielen auch gerne im Pferdestall in Bremerhaven. Am 13. Juni kommen sie nämlich bei der Langen Nacht der Kultur und Jean Toujours wird kurz vor Mitternacht auf die Bühne gehen. Wer also schon ein bisschen schläfrig sein sollte, könnte damit auf jeden Fall wieder volle Kanne aufwachen. Hier sind Jean Toujours mit Hotel Sergio.

Diese Band ist am 13. Juni live im Bremerhavener Pferdestall Jean Toujours aus Brüssel. Und hier kommt jetzt ein Franzose aus Lyon, Raoul Vignal. Der hat eine ganz tolle Fingerpicking-Technik an der Gitarre, ein interessanter, ruhiger Songschreiber und der eine sehr einnehmende Stimme dazu hat, wie ich finde. Überzeugen wir uns gemeinsam. Hier ist das Stück Coastal Town von Raoul Vignal.

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1: Einen wunderschönen sonnigen Donnerstagabend wünsche ich. 2 Stunden randvoll mit feinster, handgemachter Musik. Das hätte ich jetzt im Angebot. Ist das was für Sie? Dann bleiben Sie doch gerne bei mir. Da würde ich mich aber sehr freuen. Wir starten mit Park Wash und Easier Done Than Said. Sie wissen, in die Stunde gehen wir immer etwas schmackiger. Nachher wird es noch ein bisschen sanft und romantisch.

The Bamboos und das Golden Ticket bei Bremen 2 Sounds. Und aus Australien hüpfen wir jetzt rüber nach England zu dem Mann mit gleich zwei THs im Namen. Das erinnert mich immer ein bisschen an Loriots English Lesson mit Evelyn Hamann. Erinnern Sie sich? Lord and Lady Hathcote Hotherskeon, auf dem Landsitz Lord Cothelstor Hall. Hier ist John Southworth mit Down in the Under.

So, und hier kommt jetzt ein Song, der einen sofort beim Anhören aus dem Stress des Alltags entführt. Und zwar in die Natur hinein, an einen klaren, rauschenden Fluss. Weite Landschaft mit Bergen im Hintergrund. Nur die Stille, eine sanfte Gitarre und Worte wie I ain't got to be nowhere. Einfach himmlisch. Und wenn man dazu noch Bilder braucht, das Video zeigt genau das. Untermalt mit wunderschönen, erblühenden Blumen, sanft gezeichnet und Wolken am Himmel. Ah, einfach nur himmlisch. Kurze Mini-Auszeit. Kommt jetzt hier von Shaky Graves, neue Single No Place to Be.

Shaky Graves und No Place to Be, seine neue Single bei Bremen 2 Sons. Ach, da möchte man eigentlich gar nicht zurück, ne? In dieser schönen Stimmung will man bleiben und das tun wir tatsächlich auch noch ein bisschen. Der nächste Song befindet sich noch ungefähr auf der Schwingung des letzten. Wir bleiben noch ein bisschen ruhig. Sie müssen noch nicht wieder aufstehen, bleiben Sie noch liegen. Über den nächsten Künstler findet man allerdings noch nicht so richtig viel raus, außer dass er Dylan Newport heißt und unter seinem Nachnamen Musik veröffentlicht, was die Sache nicht einfacher macht, denn es gibt sehr, sehr viele Einträge unter Newport und Musik, Newport Festival, Newport Records und an so weiter. Ja, bleibt uns nichts anderes übrig, als einfach Dylans Sound zu lauschen und das macht Spaß. Carrie heißt seine neue Single und er selbst sagt bei Insta, das ist das Schönste, was er je geschrieben hat. Lauschen wir doch mal. Hier ist Newport mit Carrie.

Akkorde, eine kratzige Stimme und zack, alle so, oh mein Gott, was ist hier denn los? Oh, Pipi in den Augen. Der spielt oft selbst alles komplett ein. Gitarre, Banjo, Klavier ist auch mal dabei und er hält die Produktion bewusst schlank, damit die Songs atmen können, wie er sagt. Er hat von Anfang an so einen leichten Bob Dylan-Vergleich an sich kleben, aber er nimmt es sportlich. Er hat nämlich mittlerweile seinen komplett eigenen Ton gefunden. Wir hören jetzt seinen Song 17, ein Rückblick. Hier ist The Tallest Man on Earth.

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1: Nabend. Weiter geht's hier mit schöner, handgemachter Musik. Jetzt von New Model Army und After Something. Danach kommt Tai Tour. Oh, I love Tai Tour.

Taitour mit Sarah Taitour. Der hat einen meiner All-Time-Lieblingssongs geschrieben. I was just thinking. Kennen Sie den? Ah, habe ich mir hingeschmissen. Damals, den habe ich, glaube ich, mehr gehört als jeden anderen Song auf diesem Planeten. I was just thinking. Grandios. Ja, und von den Färöer-Inseln, wo der herkommt, hüpfen wir jetzt rüber nach Kanada. Nach Halifax, um genau zu sein, in der Provinz Nova Scotia. Zu Aaron Costello und The Sign.

Costello, The Sign. 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Josiah aus Morristown, Tennessee, alias Josiah and the Bonvilles, wäre fast im Musikbusiness untergegangen. Der wurde nämlich schon ganz früh entdeckt. Mit 17 hatte der schon seinen ersten Major-Plattenvertrag mit allem drum und dran, was ja erstmal total super klingt. Aber sowas kommt natürlich mit Attachments, ne? So eine fette Plattenfirma hat dann ja ziemlich hohe Erwartungen an die Radiotauglichkeit, an die Verkaufszahlen, an die Massen. Verträglichkeit eben. Und das hat Josiah mal so gar nicht geschmeckt. Da haben auf einmal 1000 Leute mitgeredet, wer er zu sein hat und wie er zu klingen hat. Also hat er die Stopptaste gedrückt und sich erstmal komplett aus dem Business zurückgezogen. Und dann, als er seine Wunden geleckt hat, hat er sich zurückerinnert, wer und was er eigentlich selbst sein will und wie er klingen möchte. Eben nicht massentauglich poppig, sondern handgemacht und ehrlich. Und so ist dann Josiah and the Bonvilles geboren. Jetzt bringt er seine Songs raus, wenn sie fertig sind und nicht, wenn der Quartalsplan das gerade erlaubt. So wie dieses hier aus seinem neuen Album As Is. Hier ist seine neue Single, Carolina Heart.

Josiah and the Bonvilles, Carolina Heart bei Bremen 2 Sounds. Brandi Carlile, die muss man jetzt eigentlich gar nicht mehr groß erklären, ne? Aber für die, die sie vielleicht aus ganz merkwürdigen Gründen noch nicht kennen, hier die Kurzfassung. Aufgewachsen im US-Nordwesten, früh Straßenmusik und Bargigs, später dann eine Band mit den Hanseroth-Zwillingen. Heute ist sie solo unterwegs, zig Grammys, ausverkaufte Arenen und trotzdem total bodenständig. Und sie engagiert sich nebenbei noch massiv für LGBTQ-Themen und soziale Projekte. Life on the Run heißt ihre neue Single. Hier ist Brandi Carlile.

0: Life on the Run, Brandy Carlisle bei Bremen 2 Sounds. Es ist 2020, Europas Bordsteine klappen hoch, in Hamburg ist Ausgangssperre. Louis Schwamm reist aus Köln an und besetzt für einige Wochenenden Linus Kleinlosens Schlafsofa. Das ist die Geburtsstunde von Not, einer Band auf der Suche nach den Außengrenzen des deutschsprachigen Indie-Pops.
1: Ich habe da einfach mal zitiert. Weil es so toll klingt, oder?
0: Richtig gut formuliert, finde ich. Und von Not kriegen wir jetzt ein bisschen Wohnzimmer-Vibes, denn sie spielen uns ein kleines Lied. Also das heißt wirklich so, ein kleines Lied. Hier sind Not mit H hinten dran.

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1: Einen bezaubernden Abend wünsche ich. Ein Stündchen haben wir noch zusammen bis um 9. Und ich habe feine Sachen dabei. Oh, Mark Wilkinson, die neue Single, die ist ganz fein. Vorher noch Husky und jetzt The Migrant und Climb.

Husky und Devil on the Dresser. Der Teufel sitzt also schon auf der Kommode und guckt streng. Aha, kein Problem. Wir räumen jetzt hier Kommode an die Wand. Teufel kurz vor die Tür und wir machen Platz für eine, die sogar aus Einkaufszetteln kleine Kunst macht. Regina Spektor übernimmt und statt Horn und Schwefel gibt's jetzt Klavier und clevere Texte. Von Devil on the Dresser zu One Man's Prayer. Hier ist die Regina.

Die Regina, die gute Regina Spector, a one-man's prayer. Mark Wilkinson, der kommt aus Sydney und hat sich wirklich von ganz unten nach ganz oben gespielt. Erst Straßenmusik, dann ganz kleine Clubs. Und heute spielt er ausverkaufte Venues und hat eine eingeschweißte Fanbase. Sein Ding ist Nähe, Akustikgitarren, sanfte Stimme und Geschichten, die klingen wie so total intime, gute Gespräche. Und das alles irgendwie ohne Kitsch. Das kriegt er irgendwie super hin. Viele seiner Songs entstehen unterwegs, mal in Hotelzimmern, mal Backstage oder auch schon mal in der Bahnhofswartehalle. Human Beings heißt seine neue Single. Die Botschaft dahinter lautet: Wir sind alle auf unterschiedliche Weise irgendwie noch a work in progress und genau das macht uns menschlich und liebenswert. Hier ist er, Mark Wilkinson mit Human Beings.

schön, oder? Mark Wilkinson heißt der, Human Beings, seine neue Single. Und kommt aus Australien, hat mit Straßenmusik und kleinen Clubs angefangen, jetzt volle Häuser. Gerade hier in Deutschland ist er sehr beliebt im Moment. Er macht das meiste in Eigenregie mit so ganz kleinen Produktionsteams. Er mag kurze Wege. Lost in Flight heißt der nächste Song, den wir von ihm hören wollen. Der klingt ein bisschen frei und auch ein bisschen orientierungslos, ist er da wohl. Aber es klingt trotzdem so schön warm und so geborgen. Hier ist er, Mark Wilkinson mit Lost in Flight.

0: Mark Wilkinson, Lost in Flight. Sie hören Bremen 2 Sounds. Erinnern Sie sich noch? Laute Musik, viel zu laute Musik, zu wenig Schlaf, aber richtig gute Laune.
1: Party machen. Habe ich schon sehr lange nicht mehr gemacht. Ja, aber mit dabei war irgendwie immer Uriel Thomas. Der macht seit über 50 Jahren Musik. Erst Solo in den 50ern und 60ern und dann von 2013 an bis heute als Uriel Thomas and the Pain. Und jetzt will er uns nochmal erinnern an die guten alten Zeiten, wo wir noch getanzt und gesungen haben. Und dabei ist er schon 86 und er kann es noch. Hier sind Uriel Thomas and the Pain mit Do You Remember the Times We Had?

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1: Einen wunderschönen Abend wünsche ich. Andy Schauf habe ich jetzt im Angebot mit Try Again.

Cats on Trees mit Jimmy bei Bremen 2 Sounds. Nadja Reed sieht immer ein bisschen so aus wie eine junge Nana Muscuri, finde ich. Lange dunkle Haare, Brille, ernstes Gesicht. Sie stammt aus Port Chalmers bei Dunedin. Das ist im Süden von Neuseeland. Und die Region hat wohl schon so einiges an Indie-Künstlern hervorgebracht. Da scheint irgendwas in der Luft zu liegen. Oder im Wasser, es ist am Meer. Ihre ersten Songs hat sie DIY veröffentlicht, hat kleine Touren zwischen Neuseeland und Australien gespielt und ist über Mundpropaganda dann gewachsen, wie man das so vor mehr als 10 Jahren noch gemacht hat, ne? Vor Big Social Media. Jetzt hören wir einen Song aus ihrem letzten Album, Enter Now Brighton.

Nadja Reed war das und Send It Down the Line bei Bremen 2 Sounds. Noah Gundersen aus Seattle, der klingt mal so ganz anders, als er aussieht. Optisch ist da so ein bisschen Eminem mit drin, finde ich. Raspelkurze Haare, Muskeln und fette Tattoos bis zum Hals hoch. Da erwartet man eigentlich Rap oder auch Hardcore, irgendwie sowas in der Art bei dem Anblick. Aber der macht total einfühlsamen Indie-Folk mit ganz zarten Texten und einer sanften Stimme. Passt irgendwie gar nicht, aber es klingt ganz bezaubernd. Gestartet ist er mit der Familienband The Courage. Heute ist er solo unterwegs, obwohl er noch oft mit seiner Schwester zusammenarbeitet an Streichern und Harmony Parts. You and Me heißt nun seine neue Single. Und stellen Sie sich doch bitte diesen volltätowierten, gepiersten Typen vor, wie er Ihnen jetzt sanft ins Ohr singt. Noah Gundersen.

Rock Anderson. Der voll tätowierte You and Me bei Bremen 2 Sounds. Oh, und hier kommt jetzt eine Kombi, die sehr spannend ist. Die Jazzsängerin Melody Gardot hat sich mit dem Pianisten Soufiane Pamart zusammengetan. Melody ist ja bekannt für ihre sanften, melancholischen Töne, die wir ja tatsächlich einem schweren Autounfall zu verdanken haben, den sie 2003 hatte. Also, dass wir das hören können überhaupt. Ein Auto hatte sie damals erfasst, was Verletzungen an Wirbelsäule und Becken sowie ein Schädel-Hirntrauma verursacht hat. In der Reha hat sie dann Musiktherapie ausprobiert, was ihr eine völlig neue Welt eröffnet hat. Sie hat zur Gitarre gegriffen, einfache Melodien gesungen und so Sprache, Gedächtnis und Koordination neu wieder aufgebaut. Man sieht die Folgen noch bis heute. Sie performt häufig im Sitzen und arbeitet mit gedimmtem Licht und Sonnenbrille, weil starke Reize immer noch anstrengend sein können. Ja, der Unfall hat ihr Leben verändert und die Musik geformt, die wir heute hören können. Nun eben zusammen mit dem krassen Pianisten Soufiane Pamart. A Kiss, a Kill heißt der Song.

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1: Moin und herzlich willkommen zu Sounds heute mit Breminale Schwerpunkt. Heute ist nämlich das Programm draußen und wer auf der Bremen 2 Bühne am 1. Juli der Breminale 2026 spielen wird, ja, das hören Sie in den nächsten zwei Stunden. Curse of Lono sind's nicht, aber die zeigen uns jetzt dennoch den Weg zum Mars.

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Die Schwedin Anna Ternheim. Ihr geht es wirklich um gut geschriebene Songs, weniger um große Gesten auf der Bühne beispielsweise. Und das gelingt ihr seit 2004 bereits ziemlich gut. Da kam nämlich das erste Album der Stockholmer Musikerin raus. Und auch bei Decker, da weiß man, wenn Decker draufsteht, ist Decker drin. Das ist auch ja eine hohe Qualität, wenn man so eine klare Tonsprache hat, dass man wirklich einen riesigen Wiedererkennungswert seinen eigenen nennen kann. Let's Turn Over the Leaf ist ein Song aus seinem letzten Album Neither Up Nor Down. Hier ist Decker.

Breminale 2026. Vom 1. bis 5. Juli ist es wieder soweit und am Osterdeich entlang rauf zur Kunsthalle Bremen. Und seit heute ist das Programm draußen und wir wissen Bescheid, wer in einem Monat auf der Bühne stehen wird. Ja, und in genau einem Monat, am 1. Juli, öffnen wir von Bremen 2 am Mittwoch der Breminale auch das Programm. Open Air, drei Acts und die Schlusstöne, die kommen von der US-deutschen Musikerin Sophia Kennedy. So gegen 22.30 Uhr kommt sie auf die Bühne und ich verspreche so viel, Kennedy, das ist Wortwitz, das ist so ein bisschen anarchischer Avantgarde-Pop und dann immer wieder ganz viel große Geste ohne Pathos. Und das erste Stück, das ich je von ihr gehört habe, das ist oft ihre Zugabe. Kimono Hill war auf ihrem Debütalbum 2018 drauf.

Sie ist als junges Kind aus Baltimore in die Nähe von Hannover gekommen, Sophia Kennedy. Und sie hat sich in Deutschland Anfang der 90er recht schnell akklimatisiert, was sie allerdings immer verwundert, fast schon beängstigt hat. Das waren die enorm düsteren deutschen Märchen der Gebrüder Grimm. Und mit der Zeit aber hat Sophia Kennedy dieses etwas Düstere, das Mysteriöse in ihre eigene Musik voll mit aufgenommen. Und sie sagt auch selbst, ja, das ist mehr so Musik für die dunklen Stunden des Tages. Und passend kommt Sophia Kennedy auf die Breminale, auf die Bremen 2 Bühne am 1. Juli und das eben zu später Stunde. Hier ist ein weiterer Track, Drive the Lorry, von ihrem aktuellen Album Squeeze Me, Sophia Kennedy.

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1: Das ist Sophia Kennedy hier auf Bremen 2 und in genau einem Monat spielt sie auf der Breminale am 1. Juli. Und mehr Breminale gleich in der nächsten halben Stunde. Jetzt erst einmal The Cooks mit Honey Bee.

Und jetzt kommt ein Songschreiber-Triple für Sie. Zunächst Israel Nash alleine mit dem Song Lavendula und dann David Crosby und Michael McDonald zusammen. Überhaupt steht die nächste halbe Stunde ganz im Zeichen großer Songschreiberinnen und Songschreiber, unter anderem eben auch eine, die auf die Präminale kommen wird. Jetzt erstmal aber eben Amerikaner-Helden. Hier ist Israel Nash.

Seine Stimme fehlt doch sehr, finde ich. David Crosby, für mich einer der größten Songschreiber aller Zeiten, vor allem wegen seiner jazzigen Qualitäten auch in den Harmonien und seiner wirklich bis ins hohe Alter glasklaren, weichen Stimme. Einfach ein toller Musiker. Kaya Cater, kanadische Musikerin, die ist auch von Crosby beeinflusst. Sie schreibt aber auf dem Banjo, was auch ihr Hauptinstrument live auf der Bühne ist. So war sie ja auch Anfang Februar im Quito bei uns zu Gast. Und hier kommt jetzt das Stück Meridian Ground von Kaya Cater. Ein Lied über die Heimat ihres Vaters, über Grenada, das vor der venezuelanischen Küste liegt.

sollte Alela Diane im Sonnenuntergang am 1. Juli am Osterdeich auf keinen Fall verpassen. Die Musikerin wird auf jeden Fall so eine ähnliche Stimmung kreieren. Songs, die einfach wie eine gute Brise um die Nase wehen und dabei so ein schönes, wohliges Gefühl im Herzen hinterlassen. Hier ist Galloping von Alela Diane.

Who's Keeping Time heißt das neue Album der amerikanischen Songschreiberin Alela Diane. Eins, bei dem sie sich endlich wieder denken hören konnte, sagt sie. Denn die vergangenen Jahre haben ihre kleinen Kinder ihr Hirn, was Denken angeht, wohl sehr in Anspruch genommen. Und jetzt sind die etwas größer und Diane kann wieder kreativere Gedanken für neue Songs fassen. Die Songs, die entstehen oft unterm Dach ihres viktorianischen Hauses. Sie lebt in einem ehrwürdigen alten Gebäude aus dem späten 19. Jahrhundert. Und ja, in solcher Atmosphäre entstehen natürlich solche wunderschönen Songs. Am 1. Juli live auf der Priminale, Alela Diane, hier nochmal mit einem weiteren Stück.

Alila Dayan, live am 1. Juli auf der Breminale. Und das ist eine richtige Live-Stunde hier in den Sounds. Naja, also mit Live-Erinnerungen auch, denn jetzt kommt Charles Pasi, den hatten wir zuletzt 2024 auf dem Summer Sounds Festival in der Bremer Neustadt. Das findet übrigens an diesem Wochenende statt. Ohne Pasi, aber mit anderen genialen Bands. Hier kommt jetzt aber Charles Pasi mit City of Light. Till Lorenz bin ich.

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1: Herzlich willkommen zurück. Act 3 auf der Breminale unserer Bremen 2 Bühne stelle ich Ihnen gleich vor. Seit heute ist das Programm fürs Festival vom 1. bis 5. Juli raus. Jetzt aber erst einmal die Gruppe Dodgy aus London. Die sind seit den 1990er Jahren aktiv.

kein Sommer in Deutschland ohne Besuch von Young Guns Silver Fox. Und auch wenn sie nicht unmittelbar in unser Bremen 2 Sendegebiet kommen, am 15. August sind sie in Göttingen beim KWP-Festival Astrainer Yard Rock aus UK, Young Guns Silver Fox. Und ebenfalls aus UK ist die Musikerin Josiane Clark. Walls and Hallways heißt das Stück, das wir jetzt hören, von einer Musikerin, die deutlich zurückhaltender ist und die Musik vor allem sprechen lässt.

Josiane Clark hier in den Sounds auf Bremen 2. Und sagen Sie mal, haben Sie schon mal von Indo-Pop oder von Indo-Rock gehört? Nicht Indie-Rock, Indo. Das bezieht sich tatsächlich auf die 60er Jahre, als eine ganze Reihe an niederländischen Bands Musik mit indonesischen und malaysischen Einflüssen gemacht haben. Hintergrund ist natürlich die Kolonialgeschichte der Niederlande. Es gibt viele indonesischstämmige Menschen in Amsterdam und Co. Und da hat sich dann dieser spezielle Musikmix herausgearbeitet. Soul- und Surfmusik trifft auf Disco und eben indonesische Sounds. Und so auch bei Nusantara Beat. Die spielen am 1. Juli auf der Bremen 2 Breminale Bühne. Und hier sind sie mit Kemasalalu. Es wird indonesisch.

Diese Musik steht für Spaß, für Tanz und Einheit. Nusantara ist nämlich ein altes indonesisches Wort, mit dem wurde die Einheit der indonesischen Inseln bezeichnet. Und heutzutage steht es auch noch für Zusammenhalt, für Gemeinschaft. Ja, und so versteht das die Amsterdamer Gruppe Nusantara Beat auch als Band. Sie verstehen sich als Band, die die Arme aufmacht, anstatt sie zu schließen. Und ich bin mir sicher, am 1. Juli um 19 Uhr auf der Bremen 2 Breminale Bühne wird das der perfekte Start ins Festival. Es geht direkt mit so Schub los und jeder ist eingeladen, da voll abzuhotten. Hier jetzt noch ein Stück, das auf jeden Fall die Füße dampfen lassen könnte. Tamat von Nusantara Beat.

Diese Band eröffnet die Breminale auf der Bremen 2 Bühne am 1. Juli um 19 Uhr, Nusantara Beat aus Amsterdam. Und mehr Infos zum Bremen 2 Programm, aber auch zum allgemeinen Programm finden Sie auf bremen2.de sowie auf der Homepage der Breminale selbst. Jetzt gibt's Musik der Band Doors aus Los Angeles.

Wir haben natürlich noch mehr Sounds für Sie hier auf Bremen 2. Hier ist Melody Gardot mit einem geheimnisvoll mysteriösen Sound. Und der Song dazu heißt Same to You.

His Golden Messenger, dahinter steckt der emsige Songschreiber MC Taylor. Gerade sein neues Album der Band erschien, das hier gerade war aber jetzt schon ein paar Tage älter. Terms of Surrender war ein Album von 2019 von His Golden Messenger, war bei den 63. Grammys damals auch fürs beste Amerikaner-Album nominiert. Gewonnen hat dann Sarah Jarosz mit World on the Ground, aber ich bin mir sicher, MC Taylor hat's Frau Jarosz auch gegönnt. Sounds of Bremen 2 und jetzt kommen hier zwei ostfriesische Schwestern namens Johanna und Cosima, sie nennen sich Joko.

Der Festivalsommer steht an und neben der Briminale-Verkündigung heute ist ja noch viel mehr los in der Stadt, in der Region. Und das auch teils drinnen, denn am Mittwoch steht ein besonderes Konzert an. Noah spielt in der Glocke im Trio. Noah macht schon seit Jahren sehr politisch aufgeladene Musik, die sich für Frieden und Freiheit für alle Menschen auf dieser Welt einsetzt, die auf Versöhnung hofft, die Welt zu einem besseren Ort machen will. Und jetzt gibt's Noah mit Musik vom neuen Album The Giver. The

Der Sommer 2023, der wird für mich immer in Verbindung mit Jean Toujours sein, die belgische Band rund um Piet Maris, die war da nämlich auf dem Summer Sounds Festival in der Bremer Neustadt zu Gast. Jean Toujours, die spielen aber ja nicht nur gerne Bremer Open Air Festivals, sie spielen auch gerne im Pferdestall in Bremerhaven. Am 13. Juni kommen sie nämlich bei der Langen Nacht der Kultur und Jean Toujours wird kurz vor Mitternacht auf die Bühne gehen. Wer also schon ein bisschen schläfrig sein sollte, könnte damit auf jeden Fall wieder volle Kanne aufwachen. Hier sind Jean Toujours mit Hotel Sergio.

Diese Band ist am 13. Juni live im Bremerhavener Pferdestall Jean Toujours aus Brüssel. Und hier kommt jetzt ein Franzose aus Lyon, Raoul Vignal. Der hat eine ganz tolle Fingerpicking-Technik an der Gitarre, ein interessanter, ruhiger Songschreiber und der eine sehr einnehmende Stimme dazu hat, wie ich finde. Überzeugen wir uns gemeinsam. Hier ist das Stück Coastal Town von Raoul Vignal.

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1: Einen wunderschönen sonnigen Donnerstagabend wünsche ich. 2 Stunden randvoll mit feinster handgemachter Musik. Das hätte ich jetzt im Angebot. Ist das was für Sie? Dann bleiben Sie doch gerne bei mir, da würde ich mich aber sehr freuen. Wir starten mit Park Wash und Easier Done Than Said. Sie wissen, in die Stunde gehen wir immer etwas schmackiger. Nachher wird es noch ein bisschen sanft und romantisch.

The Bamboos und das Golden Ticket bei Bremen 2 Sounds. Und aus Australien hüpfen wir jetzt drüber nach England zu dem Mann mit gleich zwei THs im Namen. Das erinnert mich immer ein bisschen an Loriots Englisch-Lesson mit Evelyn Hamann. Erinnern Sie sich? Lord and Lady Heathcote Hotherkeon auf dem Landsitz Lord Cothelster Hall. Hier ist John Southworth mit Down in the Under.

So, und hier kommt jetzt ein Song, der einen sofort beim Anhören aus dem Stress des Alltags entführt. Und zwar in die Natur hinein, an einen klaren, rauschenden Fluss. Weite Landschaft mit Bergen im Hintergrund. Nur die Stille, eine sanfte Gitarre und Worte wie I ain't got to be nowhere. Einfach himmlisch. Und wenn man dazu noch Bilder braucht, das Video zeigt genau das. Untermalt mit wunderschönen, erblühenden Blumen, sanft gezeichnet und Wolken am Himmel. Ah, einfach nur himmlisch. Kurze Mini-Auszeit kommt jetzt hier von Shaky Graves, neue Single No Place to Be.

Shaky Graves und No Place to Be, seine neue Single bei Bremen 2 Sons. Ach, da möchte man eigentlich gar nicht zurück. Ne? In dieser schönen Stimmung will man bleiben. Und das tun wir tatsächlich auch noch ein bisschen. Der nächste Song befindet sich noch ungefähr auf der Schwingung des letzten. Wir bleiben noch ein bisschen ruhig. Sie müssen noch nicht wieder aufstehen, bleiben Sie noch liegen. Über den nächsten Künstler findet man allerdings noch nicht so richtig viel raus, außer dass er Dylan Newport heißt und unter seinem Nachnamen Musik veröffentlicht. Was die Sache nicht einfacher macht, denn es gibt sehr, sehr viele Einträge unter Newport und Musik, Newport Festival, Newport Records und so weiter. Ja, bleibt uns nichts anderes übrig, als einfach Dylans Sound zu lauschen und das macht Spaß. Carrie heißt seine neue Single und er selbst sagt bei Insta, das ist das Schönste, was er je geschrieben hat. Lauschen wir doch mal. Hier ist Newport mit Carrie.

Newport war das und Carrie bei Bremen 2 Sounds. Und jetzt kommt The Tallest Man on Earth, der kleinste Riese der Indie-Folk-Welt. Christian Mattsson aus Dalarna in Schweden braucht 3 Akkorde, eine kratzige Stimme und zack, alle so, oh mein Gott, was ist hier denn los? Oh, Pipi in den Augen. Der spielt oft selbst alles komplett ein, Gitarre, Banjo, Klavier ist auch mal dabei und er hält die Produktion bewusst schlank, damit die Songs atmen können, wie er sagt. Er hat von Anfang an so einen leichten Bob Dylan-Vergleich an sich kleben, aber er nimmt es sportlich. Er hat nämlich mittlerweile seinen komplett eigenen Ton gefunden. Wir hören jetzt seinen Song 17, ein Rückblick. Hier ist The Tallest Man on Earth.

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1: Nabend. Weiter geht's hier mit schöner handgemachter Musik. Jetzt von New Model Army und After Something. Danach kommt Tai Tour. Oh, I love Tai Tour.

Taitour mit Sarah Taitour. Der hat einen meiner All-Time-Lieblingssongs geschrieben. I was just thinking. Kennen Sie den? Ah, oh, habe ich mir hingeschmissen. Damals den habe ich, glaube ich, mehr gehört als jeden anderen Song auf diesem Planeten. I was just thinking. Grandios. Ja, und von den Färöer-Inseln, wo der herkommt, hüpfen wir jetzt drüber nach Kanada. Nach Halifax, um genau zu sein, in der Provinz Nova Scotia. Zu Aaron Costello und The Sign.

0: Aaron Costello, The Sign, Bremen 2 Sounds. Josiah aus Morristown, Tennessee, alias Josiah and the Bonvilles, wäre fast im Musikbusiness untergegangen. Der wurde nämlich schon ganz früh entdeckt. Mit 17 hatte der schon seinen ersten Major-Plattenvertrag mit allem drum und dran, was ja erstmal total super klingt. Aber sowas kommt natürlich mit Attachments, ne? So eine fette Plattenfirma hat dann ja ziemlich hohe Erwartungen an die Radiotauglichkeit, an die Verkaufszahlen, an die Massenverträglichkeit eben. Und das hat Josiah mal so gar nicht geschmeckt. Da haben auf einmal 1000 Leute mitgeredet, wer er zu sein hat und wie er zu klingen hat. Also hat er die Stopptaste gedrückt und sich erstmal komplett aus dem Business zurückgezogen. Und dann, als er seine Wunden geleckt hat, hat er sich zurückerinnert, wer und was er eigentlich selbst sein will und wie er klingen möchte. Eben nicht massentauglich poppig, sondern handgemacht und ehrlich. Und so ist dann Josiah and the Bonvilles geboren. Jetzt bringt er seine Songs raus, wenn sie fertig sind und nicht, wenn der Quartalsplan das gerade erlaubt. So wie dieses hier aus seinem neuen Album As Is. Hier ist seine neue Single Carolina Heart.
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Josiah and the Bonvilles, Carolina Heart bei Bremen 2 Sounds. Brandi Carlile, die muss man jetzt eigentlich gar nicht mehr groß erklären, ne? Aber für die, die sie vielleicht aus ganz merkwürdigen Gründen noch nicht kennen, hier die Kurzfassung. Aufgewachsen im US-Nordwesten, früh Straßenmusik und Bargigs, später dann eine Band mit den Hanseroth-Zwillingen. Heute ist sie solo unterwegs, zig Grammys, ausverkaufte Arenen und trotzdem total bodenständig. Und sie engagiert sich nebenbei noch massiv für LGBTQ-Themen und soziale Projekte. Life on the Run heißt ihre neue Single. Hier ist Brandi Carlile.

0: Life on the Run, Brandy Carlile bei Bremen 2 Sounds. Es ist 2020, Europas Bordsteine klappen hoch, in Hamburg ist Ausgangssperre. Louis Schramm reist aus Köln an und besetzt für einige Wochenenden Linus Kleinlosens Schlafsofa. Das ist die Geburtsstunde von Not, einer Band auf der Suche nach den Außengrenzen des deutschsprachigen Indie-Pops.
1: Ich habe da einfach mal zitiert. Weil es so toll klingt, oder?
0: Richtig gut formuliert, finde ich. Und von Not kriegen wir jetzt ein bisschen Wohnzimmer-Vibes, denn sie spielen uns ein kleines Lied. Also das heißt wirklich so, ein kleines Lied. Hier sind Not mit H hinten dran.

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1: Einen bezaubernden Abend wünsche ich. Ein Stündchen haben wir noch zusammen bis um 9. Und ich habe feine Sachen dabei. Oh, Mark Wilkinson, die neue Single, die ist ganz fein.

Husky und Devil on the Dresser. Der Teufel sitzt also schon auf der Kommode und guckt streng. Aha, kein Problem. Wir räumen jetzt hier Kommode an die Wand. Teufel kurz vor die Tür und wir machen Platz für eine, die sogar aus Einkaufszetteln kleine Kunst macht. Regina Spektor übernimmt und statt Horn und Schwefel gibt's jetzt Klavier und clevere Texte. Von Devil on the Dresser zu One Man's Prayer. Hier ist die Regina.

Die Regina, die gute Regina Spector, a one man's prayer. Mark Wilkinson, der kommt aus Sydney und hat sich wirklich von ganz unten nach ganz oben gespielt. Erst Straßenmusik, dann ganz kleine Clubs und heute spielt er ausverkaufte Venues und hat eine eingeschweißte Fanbase. Sein Ding ist Nähe, Akustikgitarren, sanfte Stimme und Geschichten, die klingen wie so total intime, gute Gespräche und das alles irgendwie ohne Kitsch. Das kriegt er irgendwie super hin. Viele seiner Songs entstehen unterwegs, mal in Hotelzimmern, mal Backstage oder auch schon mal in der Bahnhofswartehalle. Human Beings heißt seine neue Single. Die Botschaft dahinter lautet, wir sind alle auf unterschiedliche Weise irgendwie noch a work in progress und genau das macht uns menschlich und liebenswert. Hier ist er, Mark Wilkinson mit Human Beings.

schön, oder? Mark Wilkinson heißt der, Human Beings, seine neue Single. Und kommt aus Australien, hat mit Straßenmusik und kleinen Clubs angefangen, jetzt volle Häuser. Gerade hier in Deutschland ist er sehr beliebt im Moment. Er macht das meiste in Eigenregie mit so ganz kleinen Produktionsteams. Er mag kurze Wege. Lost in Flight heißt der nächste Song, den wir von ihm hören wollen. Der klingt ein bisschen frei und auch ein bisschen orientierungslos, ist er da wohl. Aber es klingt trotzdem so schön warm und so geborgen. Hier ist er, Mark Wilkinson mit Lost in Flight.

0: Mark Wilkinson, Lost in Flight. 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Laute Musik, viel zu laute Musik, zu wenig Schlaf, aber richtig gute Laune.
1: Party machen. Habe ich schon sehr lange nicht mehr gemacht. Ja, aber mit dabei war irgendwie immer Uriel Thomas. Der macht seit über 50 Jahren Musik. Erst Solo in den 50ern und 60ern und dann von 2013 an bis heute als Uriel Thomas and the Pain. Und jetzt will er uns nochmal erinnern an die guten alten Zeiten, wo wir noch getanzt und gesungen haben. Und dabei ist er schon 86 und er kann es noch. Hier sind Uriel Thomas and the Pain mit Do You Remember the Times We Had?

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1: Einen wunderschönen Abend wünsche ich. Andy Schauf habe ich jetzt im Angebot mit Try Again.

Cats on Trees mit Jimmy bei Bremen 2 Sounds. Nadja Reed sieht immer ein bisschen so aus wie eine junge Nana Muscuri, finde ich. Lange dunkle Haare, Brille, ernstes Gesicht. Sie stammt aus Port Chalmers bei Dunedin. Das ist im Süden von Neuseeland. Und die Region hat wohl schon so einiges an Indie-Künstlern hervorgebracht. Da scheint irgendwas in der Luft zu liegen. Oder im Wasser, es ist am Meer. Ihre ersten Songs hat sie DIY veröffentlicht, hat kleine Touren zwischen Neuseeland und Australien gespielt und ist über Mundpropaganda dann gewachsen, wie man das so vor mehr als 10 Jahren noch gemacht hat, ne? Vor Big Social Media. Jetzt hören wir einen Song aus ihrem letzten Album, Enter Now Brightness, der heißt Send It Down the Line. Hier ist sie, die bezaubernde Nadja Reed.

Nadja Reed war das und Send It Down the Line bei Bremen 2 Sounds. Noah Gundersen aus Seattle, der klingt mal so ganz anders, als er aussieht. Optisch ist da so ein bisschen Eminem mit drin, finde ich. Raspelkurze Haare, Muskeln und fette Tattoos bis zum Hals hoch. Da erwartet man eigentlich Rap oder auch Hardcore, irgendwie sowas in der Art bei dem Anblick. Aber der macht total einfühlsamen Indie-Folk mit ganz zarten Texten und einer sanften Stimme. Passt irgendwie gar nicht, aber es klingt ganz bezaubernd. Gestartet ist er mit der Familienband The Courage. Heute ist er solo unterwegs, obwohl er noch oft mit seiner Schwester zusammenarbeitet an Streichern und Harmony Parts. You and Me heißt nun seine neue Single. Und stellen Sie sich doch bitte diesen voll tätowierten, gepiersten Typen vor, wie er Ihnen jetzt sanft ins Ohr singt. Noah Gundersen.

Mark Anderson, der voll tätowierte You and Me bei Bremen 2 Sounds. Oh, und hier kommt jetzt eine Kombi, die sehr spannend ist. Die Jazzsängerin Melody Gardot hat sich mit dem Pianisten Sofiane Pamart zusammengetan. Melody ist ja bekannt für ihre sanften, melancholischen Töne, die wir ja tatsächlich einem schweren Autounfall zu verdanken haben, den sie 2003 hatte. Also, dass wir das hören können überhaupt. Ein Auto hatte sie damals erfasst, was Verletzungen an Wirbelsäule und Becken sowie ein Schädel-Hirntrauma verursacht hat. In der Reha hat sie dann Musiktherapie ausprobiert, was ihr eine völlig neue Welt eröffnet hat. Sie hat zur Gitarre gegriffen, einfache Melodien gesungen und so Sprache, Gedächtnis und Koordination neu wieder aufgebaut. Man sieht die Folgen noch bis heute. Sie performt häufig im Sitzen und arbeitet mit gedimmtem Licht und Sonnenbrille, weil starke Reize immer noch anstrengend sein können. Ja, der Unfall hat ihr Leben verändert und die Musik geformt, die wir heute hören können. Nun eben zusammen mit dem krassen Pianisten Sofiane Pamart. A Kiss, A Kill heißt der Song.

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1: Moin und herzlich willkommen zu Sounds heute mit Breminale Schwerpunkt. Heute ist nämlich das Programm draußen und wer auf der Bremen 2 Bühne am 1. Juli der Breminale 2026 spielen wird, ja, das hören Sie in den nächsten zwei Stunden. Curse of Lono sind's nicht, aber die zeigen uns jetzt dennoch den Weg zum Mars. Musik.

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Die Schwedin Anna Ternheim. Ihr geht es wirklich um gut geschriebene Songs, weniger um große Gesten auf der Bühne beispielsweise. Und das gelingt ihr seit 2004 bereits ziemlich gut. Da kam nämlich das erste Album der Stockholmer Musikerin raus. Und auch bei Decca, da weiß man, wenn Decca draufsteht, ist Decca drin. Das ist auch ja eine hohe Qualität, wenn man so eine klare Tonsprache hat, dass man wirklich einen riesigen Wiedererkennungswert seinen eigenen nennen kann. Let's Turn Over the Leaf ist ein Song aus seinem letzten Album Neither Up Nor Down. Hier ist Decca.

Breminale 2026. Vom 1. bis 5. Juli ist es wieder soweit und am Osterdeich entlang rauf zur Kunsthalle Bremen. Und seit heute ist das Programm draußen und wir wissen Bescheid, wer in einem Monat auf der Bühne stehen wird. Ja, und in genau einem Monat, am 1. Juli, öffnen wir von Bremen 2 am Mittwoch der Breminale auch das Programm. Open Air, drei Acts und die Schlusstöne, die kommen von der US-deutschen Musikerin Sophia Kennedy. So gegen 22.30 Uhr kommt sie auf die Bühne und ich verspreche so viel, Kennedy, das ist Wortwitz, das ist so ein bisschen anarchischer Avantgarde-Pop und dann immer wieder ganz viel große Geste ohne Pathos. Und das erste Stück, das ich je von ihr gehört habe, das ist oft ihre Zugabe. Kimono Hill war auf ihrem Debütalbum 2018 drauf.

Sie ist als junges Kind aus Baltimore in die Nähe von Hannover gekommen, Sophia Kennedy. Und sie hat sich in Deutschland Anfang der 90er recht schnell akklimatisiert, was sie allerdings immer verwundert, fast schon beängstigt hat. Das waren die enorm düsteren deutschen Märchen der Gebrüder Grimm. Und mit der Zeit aber hat Sophia Kennedy dieses etwas Düstere, das Mysteriöse in ihre eigene Musik voll mit aufgenommen. Und sie sagt auch selbst, ja, das ist mehr so Musik für die dunklen Stunden des Tages. Und passend kommt Sophia Kennedy auf die Breminale, auf die Bremen 2 Bühne am 1. Juli und das eben zu später Stunde. Hier ist ein weiterer Track, Drive the Lorry, von ihrem aktuellen Album Squeeze Me, Sophia Kennedy.

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Das ist Sophia Kennedy hier auf Bremen 2 und in genau einem Monat spielt sie auf der Breminale am 1. Juli. Und mehr Breminale gleich in der nächsten halben Stunde. Jetzt erst einmal The Cooks mit Honey Bee.

Und jetzt kommt ein Songschreiber-Triple für Sie. Zunächst Israel Nash alleine mit dem Song Lavendula und dann David Crosby und Michael McDonald zusammen. Überhaupt steht die nächste halbe Stunde ganz im Zeichen großer Songschreiberinnen und Songschreiber, unter anderem eben auch eine, die auf die Präminale kommen wird. Jetzt erstmal aber eben Amerikaner-Helden. Hier ist Israel Nash.

Seine Stimme fehlt doch sehr, finde ich. David Crosby, für mich einer der größten Songschreiber aller Zeiten, vor allem wegen seiner jazzigen Qualitäten auch in den Harmonien und seiner wirklich bis ins hohe Alter glasklaren, weichen Stimme. Einfach ein toller Musiker. Kaya Cater, kanadische Musikerin, die ist auch von Crosby beeinflusst. Sie schreibt aber auf dem Banjo, was auch ihr Hauptinstrument live auf der Bühne ist. So war sie ja auch Anfang Februar im Quito bei uns zu Gast. Und hier kommt jetzt das Stück Meridian Ground von Kaya Cater. Ein Lied über die Heimat ihres Vaters, über Grenada, das vor der venezuelanischen Küste liegt.

Wir sind hier wirklich voll im großen, gekonnten Songwriter-Gefilde. Kaya Cater war das. Und nun kommt Alayla Diane, 43 Jahre alt, profilierte Musikerin. Und mit einem ganz frisch gebackenen Album verbringt sie ihren Sommer in Europa. Sie spielt bei der Fusion, beim Days Off Festival in Paris, aber vor allem spielt sie bei der Priminale, auf unserer Bühne. Ja, und wer sich an Black Sidahu letztes Jahr im Sonnenuntergang erinnert, der sollte Alayla Diane im Sonnenuntergang am 1. Juli am Osterdeich auf keinen Fall verpassen. Die Musikerin wird auf jeden Fall so eine ähnliche Stimmung kreieren. Songs, die einfach wie eine gute Brise um die Nase wehen und dabei so ein schönes, wohliges Gefühl im Herzen hinterlassen. Hier ist Galloping von Alayla Diane.

Who's Keeping Time heißt das neue Album der amerikanischen Songschreiberin Alela Diane. Eins, bei dem sie sich endlich wieder denken hören konnte, sagt sie. Denn die vergangenen Jahre haben ihre kleinen Kinder ihr Hirn, was Denken angeht, wohl sehr in Anspruch genommen. Und jetzt sind die etwas größer und Diane kann wieder kreativere Gedanken für neue Songs fassen. Die Songs, die entstehen oft unterm Dach ihres viktorianischen Hauses. Sie lebt in einem ehrwürdigen alten Gebäude aus dem späten 19. Jahrhundert. Und ja, in solcher Atmosphäre entstehen natürlich solche wunderschönen Songs. Am 1. Juli live auf der Priminale, Alela Diane, hier nochmal mit einem weiteren Stück.

Alila Dayan, live am 1. Juli auf der Breminale. Und das ist eine richtige Live-Stunde hier in den Sounds. Naja, also mit Live-Erinnerungen auch, denn jetzt kommt Charles Pasy, den hatten wir zuletzt 2024 auf dem Summer Sounds Festival in der Bremer Neustadt. Das findet übrigens an diesem Wochenende statt. Ohne Pasy, aber mit anderen genialen Bands. Hier kommt jetzt aber Charles Pasy mit City of Light. Till Lorenzen bin ich.

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1: Herzlich willkommen zurück. Act 3 auf der Breminale unserer Bremen 2 Bühne stelle ich Ihnen gleich vor. Seit heute ist das Programm fürs Festival vom 1. bis 5. Juli raus. Jetzt aber erst einmal die Gruppe Dodgy aus London. Die sind seit den 1990er Jahren aktiv.

kein Sommer in Deutschland ohne Besuch von Young Guns Silver Fox. Und auch wenn sie nicht unmittelbar in unser Bremen 2 Sendegebiet kommen, am 15. August sind sie in Göttingen beim KWP-Festival Astrainer Yard Rock aus UK, Young Guns Silver Fox. Und ebenfalls aus UK ist die Musikerin Josiane Clark. Walls and Hallways heißt das Stück, das wir jetzt hören, von einer Musikerin, die deutlich zurückhaltender ist und die Musik vor allem sprechen lässt.

Josiane Clark hier in den Sounds auf Bremen 2. Und sagen Sie mal, haben Sie schon mal von Indo-Pop oder von Indo-Rock gehört? Nicht Indie-Rock, Indo. Das bezieht sich tatsächlich auf die 60er Jahre, als eine ganze Reihe an niederländischen Bands Musik mit indonesischen und malaysischen Einflüssen gemacht haben. Hintergrund ist natürlich die Kolonialgeschichte der Niederlande. Es gibt viele indonesischstämmige Menschen in Amsterdam und Co. Und da hat sich dann dieser spezielle Musikmix herausgearbeitet. Soul- und Surfmusik trifft auf Disco und eben indonesische Sounds. Und so auch bei Nusantara Beat. Die spielen am 1. Juli auf der Bremen 2 Breminale Bühne. Und hier sind sie mit Ke Masala Lu. Es wird indonesisch. Go.

Diese Musik steht für Spaß, für Tanz und Einheit. Nusantara ist nämlich ein altes indonesisches Wort, mit dem wurde die Einheit der indonesischen Inseln bezeichnet. Und heutzutage steht es auch noch für Zusammenhalt, für Gemeinschaft. Ja, und so versteht das die Amsterdamer Gruppe Nusantara Beat auch als Band. Sie verstehen sich als Band, die die Arme aufmacht, anstatt sie zu schließen. Und ich bin mir sicher, am 1. Juli um 19 Uhr auf der Bremen 2 Breminale Bühne wird das der perfekte Start ins Festival. Es geht direkt mit so Schub los und jeder ist eingeladen, da voll abzuhotten. Hier jetzt noch ein Stück, das auf jeden Fall die Füße dampfen lassen könnte. Tamat von Nusantara Beat.

Diese Band eröffnet die Breminale auf der Bremen 2 Bühne am 1. Juli um 19 Uhr Nusantara Beat aus Amsterdam. Und mehr Infos zum Bremen 2 Programm, aber auch zum allgemeinen Programm finden Sie auf bremen2.de sowie auf der Homepage der Breminale selbst. Jetzt gibt's Musik der Band Doors aus Los Angeles.

Wir haben natürlich noch mehr Sounds für Sie hier auf Bremen 2. Hier ist Melody Gardot mit einem geheimnisvoll mysteriösen Sound. Und der Song dazu heißt Same to You.

His Golden Messenger, dahinter steckt der emsige Songschreiber MC Taylor. Gerade sein neues Album der Band erschien, das hier gerade war aber jetzt schon ein paar Tage älter. Terms of Surrender war ein Album von 2019 von His Golden Messenger, war bei den 63. Grammys damals auch fürs beste Amerikaner-Album nominiert. Gewonnen hat dann Sarah Jarosz mit World on the Ground, aber ich bin mir sicher, MC Taylor hat's Frau Jarosz auch gegönnt. Sounds of Bremen 2 und jetzt kommen hier zwei ostfriesische Schwestern namens Johanna und Cosima, sie nennen sich Joko.

Der Festivalsommer steht an und neben der Breminale-Verkündigung heute ist ja noch viel mehr los in der Stadt, in der Region. Und das auch teils drinnen, denn am Mittwoch steht ein besonderes Konzert an. Noah spielt in der Glocke im Trio. Noah macht schon seit Jahren sehr politisch aufgeladene Musik, die sich für Frieden und Freiheit für alle Menschen auf dieser Welt einsetzt, die auf Versöhnung hofft, die Welt zu einem besseren Ort machen will. Und jetzt gibt's Noah mit Musik vom neuen Album The Giver.

Der Sommer 2023, der wird für mich immer in Verbindung mit Jean Toujours sein, die belgische Band rund um Piet Maris, die war da nämlich auf dem Summer Sounds Festival in der Bremer Neustadt zu Gast. Jean Toujours, die spielen aber ja nicht nur gerne Bremer Open Air Festivals, sie spielen auch gerne im Pferdestall in Bremerhaven. Am 13. Juni kommen sie nämlich bei der Langen Nacht der Kultur und Jean Toujours wird kurz vor Mitternacht auf die Bühne gehen. Wer also schon ein bisschen schläfrig sein sollte, könnte damit auf jeden Fall wieder volle Kanne aufwachen. Hier sind Jean Toujours mit Hotel Sergio.

Diese Band ist am 13. Juni live im Bremerhavener Pferdestall Jean Toujours aus Brüssel. Und hier kommt jetzt ein Franzose aus Lyon, Raoul Vignal. Der hat eine ganz tolle Fingerpicking-Technik an der Gitarre, ein interessanter, ruhiger Songschreiber und der eine sehr einnehmende Stimme dazu hat, wie ich finde. Überzeugen wir uns gemeinsam. Hier ist das Stück Coastal Town von Raoul Vignal.

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1: Einen wunderschönen sonnigen Donnerstagabend wünsche ich. 2 Stunden randvoll mit feinster handgemachter Musik. Das hätte ich jetzt im Angebot. Ist das was für Sie? Dann bleiben Sie doch gerne bei mir. Da würde ich mich aber sehr freuen. Wir starten mit Parkwash und Easier Done Than Said. Sie wissen, in die Stunde gehen wir immer etwas schmackiger. Nachher wird es noch ein bisschen sanft und romantisch.

The Bamboos und das Golden Ticket bei Bremen 2 Sounds. Und aus Australien hüpfen wir jetzt drüber nach England zu dem Mann mit gleich zwei THs im Namen. Das erinnert mich immer ein bisschen an Loriots Englisch-Lesson mit Evelyn Hamann. Erinnern Sie sich? Lord and Lady Heathcott Hotherkeon auf dem Landsitz Lord Cothelster Hall. Hier ist John Southworth mit Down in the Under.

So, und hier kommt jetzt ein Song, der einen sofort beim Anhören aus dem Stress des Alltags entführt. Und zwar in die Natur hinein, an einen klaren, rauschenden Fluss. Weite Landschaft mit Bergen im Hintergrund. Nur die Stille, eine sanfte Gitarre und Worte wie I ain't got to be nowhere. Einfach himmlisch. Und wenn man dazu noch Bilder braucht, das Video zeigt genau das. Untermalt mit wunderschönen, erblühenden Blumen, sanft gezeichnet und Wolken am Himmel. Ah, einfach nur himmlisch. Kurze Mini-Auszeit. Kommt jetzt hier von Shaky Graves, neue Single No Place to Be.

Shaky Graves und No Place to Be, seine neue Single bei Bremen 2 Sounds. Ach, da möchte man eigentlich gar nicht zurück. Ne? In dieser schönen Stimmung will man bleiben. Und das tun wir tatsächlich auch noch ein bisschen. Der nächste Song befindet sich noch ungefähr auf der Schwingung des letzten. Wir bleiben noch ein bisschen ruhig. Sie müssen noch nicht wieder aufstehen, bleiben Sie noch liegen. Über den nächsten Künstler findet man allerdings noch nicht so richtig viel raus, außer dass er Dylan Newport heißt und unter seinem Nachnamen Musik veröffentlicht. Was die Sache nicht einfacher macht, denn es gibt sehr, sehr viele Einträge unter Newport und Musik, Newport Festival, Newport Records und so weiter. Ja, bleibt uns nichts anderes übrig, als einfach Dylans Sound zu lauschen und das macht Spaß. Carrie heißt seine neue Single und er selbst sagt bei Insta, das ist das Schönste, was er je geschrieben hat. Lauschen wir doch mal. Hier ist Newport mit Carrie.

Newport war das und Carrie bei Bremen 2 Sounds. Und jetzt kommt The Tallest Man on Earth, der kleinste Riese der Indie-Folk-Welt. Christian Mattsson aus Dalarna in Schweden braucht 3 Akkorde, eine kratzige Stimme und zack, alle so, oh mein Gott, was ist hier denn los? Oh, Pipi in den Augen. Der spielt oft selbst alles komplett ein. Gitarre, Banjo, Klavier ist auch mal dabei und er hält die Produktion bewusst schlank, damit die Songs atmen können, wie er sagt. Er hat von Anfang an so einen leichten Bob Dylan-Vergleich an sich kleben, aber er nimmt es sportlich. Er hat nämlich mittlerweile seinen komplett eigenen Ton gefunden. Wir hören jetzt seinen Song 17, ein Rückblick. Hier ist The Tallest Man on Earth.

Taitour mit Sarah Taitour. Der hat einen meiner All-Time-Lieblingssongs geschrieben. I was just thinking. Kennen Sie den? Ah, oh, habe ich mir hingeschmissen. Damals den habe ich, glaube ich, mehr gehört als jeden anderen Song auf diesem Planeten. I was just thinking. Grandios. Ja, und von den Färöer-Inseln, wo der herkommt, hüpfen wir jetzt drüber nach Kanada. Nach Halifax, um genau zu sein, in der Provinz Nova Scotia. Zu Aaron Costello und The Sign.

Brian Costello, The Sign. 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Josiah aus Morristown, Tennessee, alias Josiah and the Bonvilles, wäre fast im Musikbusiness untergegangen. Der wurde nämlich schon ganz früh entdeckt. Mit 17 hatte der schon seinen ersten Major-Plattenvertrag mit allem drum und dran, was ja erstmal total super klingt. Aber sowas kommt natürlich mit Attachments, ne? So eine fette Plattenfirma hat dann ja ziemlich hohe Erwartungen an die Radiotauglichkeit, an die Verkaufszahlen, an die Masse. Verträglichkeit eben. Und das hat Josiah mal so gar nicht geschmeckt. Da haben auf einmal 1000 Leute mitgeredet, wer er zu sein hat und wie er zu klingen hat. Also hat er die Stopptaste gedrückt und sich erstmal komplett aus dem Business zurückgezogen. Und dann, als er seine Wunden geleckt hat, hat er sich zurückerinnert, wer und was er eigentlich selbst sein will und wie er klingen möchte. Eben nicht massentauglich poppig, sondern handgemacht und ehrlich. Und so ist dann Josiah and the Bonvilles geboren. Jetzt bringt er seine Songs raus, wenn sie fertig sind und nicht, wenn der Quartalsplan das gerade erlaubt. So wie dieses hier aus seinem neuen Album As Is. Hier ist seine neue Single, Carolina Heart.

Josiah and the Bonvilles, Carolina Heart bei Bremen 2 Sounds. Brandi Carlile, die muss man jetzt eigentlich gar nicht mehr groß erklären, ne? Aber für die, die sie vielleicht aus ganz merkwürdigen Gründen noch nicht kennen, hier die Kurzfassung. Aufgewachsen im US-Nordwesten, früh Straßenmusik und Bargigs, später dann eine Band mit den Hanseroth-Zwillingen. Heute ist sie solo unterwegs, zig Grammys, ausverkaufte Arenen und trotzdem total bodenständig. Und sie engagiert sich nebenbei noch massiv für LGBTQ-Themen und soziale Projekte. Life on the Run heißt ihre neue Single. Hier ist Brandi Carlile.

0: Life on the Run, Brandy Carlisle bei Bremen 2 Sounds. Es ist 2020, Europas Bordsteine klappen hoch, in Hamburg ist Ausgangssperre. Louis Schramm reist aus Köln an und besetzt für einige Wochenenden Linus Kleinlosens Schlafsofa. Das ist die Geburtsstunde von Not, einer Band auf der Suche nach den Außengrenzen des deutschsprachigen Indie-Pops.
1: Ich habe da einfach mal zitiert. Weil es so toll klingt, oder?
0: Richtig gut formuliert, finde ich. Und von Not kriegen wir jetzt ein bisschen Wohnzimmer-Vibes, denn sie spielen uns ein kleines Lied. Also das heißt wirklich so, ein kleines Lied. Hier sind Not mit H hinten dran.

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1: Einen bezaubernden Abend wünsche ich. Ein Stündchen haben wir noch zusammen bis um 9. Und ich habe feine Sachen dabei. Oh, Mark Wilkinson, die neue Single, die ist ganz fein. Vorher noch Husky und jetzt The Migrant und Climbers.